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einen wunderschönen Samstagabend wünsche ich euch allen hier. Ich begrüße hier mal die Erna, Funky, Anne, Draka, Zirka, mein Schwesterchen, die Daydream, ja, und alle, die sonst so hier zuhören. Jetzt kommt hier Björn, Chili und Maike Karete. Die Party ist zurück.

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1: Ich bin hier Kevin Räumer. Freisaufen für alle.

mein Schwesterchen, die Daydream, die hat sich Frankie gewünscht mit Fuck You, Right Back.

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0: saufen, Icke Hüftgold und die Kreisliga-Legende feiern.
1: Jetzt kommt hier Icke Hüftgold mit Modeste Song.

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2: Nee, weiter geht's mit Ben, Luca, Julia...

0: weiter geht's mit Team 2B, Rumba, Tetere.
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0: Sí, va a ser muy bien.
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0: Das ist jemand mit Matthias Krüger mit Falkenwald.

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Und jetzt kommt hier Mark Zander mit Alaska und danach I'm Klausi. Wir machen mit weiter Après-Ski. Ja, und mal sehen, ob ich danach wieder Ansage machen kann, weil wir kurz mit dem Hund rausgehen. Wuff, wuff.

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2: Es geht so mit Hannes, Peter Wackel, wenn es nichts zu feiern gibt.

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1: Jetzt begrüße ich ja auch die liebe Biene, Isa Glücklich und Lorenz Büffel. Guck mal, diese Biene da.

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1: Jetzt kommt hier Maite Kelly. Ich brauche einen Mann. Ja, genau. Ich brauche einen Mann. Einen Mann, der mich wirklich liebt.

Es kommt hier Dirk Plus, ich frage für einen Freund. Ja, und jetzt kommt hier der Frosch in den Chat. Ich ruhe den jetzt gleich mal in den Mixer.

Ja, es ist geil, ein Arschloch zu sein, so wie der Felix, ne? Jetzt kommt hier Manuel Müller, Frank Kurat mit Wir fliegen auf die Insel.

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0: die Zeit. Es ist 6 Uhr. 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
2: Im Studio Holger Dilk. Schönen guten Morgen. Verbraucherschützer raten, Gaskundenverträge zu checken und Preise zu vergleichen. Hintergrund sind die aktuell geringen Füllstände der Gasspeicher von etwa 50%. Immer Kasten.
3: Ja, vor allem für Haushalte in der Grundversorgung könnte sich ein Blick in die Verträge lohnen. Das sagte Ramona Popp vom Bundesverband der Verbraucherzentralen in der Rheinischen Post. Wegen der hohen Weltmarktpreise wird derzeit nur wenig Gas eingespeichert. Das Bundeswirtschaftsministerium beobachtet die Entwicklung, will aber bisher nicht eingreifen. Die Verbraucherschützer warnen, wenn die Speicher nicht voller werden, dann könnte das die Preise im Winter zusätzlich unter Druck setzen.
2: Die Bundesregierung berät kommende Woche über besseren Schutz vor Hitze und Klimafolgen. Anlass ist ein Aktionsplan der SPD-geführten Ministerien. Lisa Schwarzkopf.
4: Das Thema steht bei der Kabinettsklausur auf Schloss Neuhardenberg in Brandenburg auf der Tagesordnung. Mehrere Ministerien wollen dort ihre Vorschläge vorstellen. Ob es auch Beschlüsse gibt, ist noch offen. Die SPD will Klimaanpassung und Naturschutz im Grundgesetz verankern. So könnte der Bund Länder und Kommunen leichter unterstützen. In der Union gibt es dazu aber noch Vorbehalte.
2: Ein angeschlagener Immobilienfonds bringt offenbar auch Kirchen und Pensionskassen in Bedrängnis. Sie sollen dort investiert haben, berichtet die Süddeutsche Zeitung. Demnach droht rund 50 Direktinvestoren ein Totalverlust. Zuvor hatten dort auch Krankenkassen und Ärztevereinigungen investiert und Geld verloren. Bei schweren Unwettern in Teilen Deutschlands ist mindestens ein Mensch ums Leben gekommen. In Rheinland-Pfalz ist eine Frau von einem Baum erschlagen worden. Ein möglicher Tornado hat in Fürstenwalde in Brandenburg Dächer abgedeckt und Bäume umgeworfen. Auch in Thüringen und Bayern gab es zahlreiche Unwettereinsätze. Prinz Harry und Meghan kehren offenbar nach Großbritannien zurück. Bis Ende des Monats will die Familie Kalifornien verlassen und sich außerhalb Londons niederlassen, berichten britische Medien. König Charles soll von den Plänen erst vergangenen Sonntag erfahren haben. Offizielle Aufgaben übernehmen Harry und Meghan weiterhin nicht. Fußball-Bundesligist SC Freiburg will nach dem Finaleinzug in der Europa League auch diese Saison wieder international mitmischen. Darum geht es heute im Quali-Hinspiel für die Conference League. Die Freiburger sind am Abend zu Gast beim FC Motherwell in Schottland und klarer Favorit.
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5: Mit KI-Support. Wolkig ist es heute Morgen und an den Alpen kann schon mal nass werden mit einzelnen Schauern und Gewittern. Später werden die Schauer und Gewitter in vielen Ecken häufiger, vor allem in der Nordhälfte, während es anderswo öfter trocken bleibt. Die Höchstwerte liegen bei 20 bis 28 Grad. Morgen im Süden teils länger Regen mit Gewittern, sonst meist Sonne und Wolken, maximal 27 Grad.

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0: Diana Ross and Supremes und Baby Love war der Opener meiner Sendung
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0: Da ist er, der Össer, der kleine Freitag heute, ja, ja, ja, Donnerstag, der 20. August 2026, ihr hört die Sendung Der Morgen mit Gernot, das ist meine Wenigkeit hier hinter den beiden Mikrofonen, der sie amüsiert wie Wolle auf dem Milchwagen, für euch dufte Mucke zu spielen und für euch da zu sein, live montags bis freitags von 6 bis 9 und unlive in der Nacht von 3 Uhr bis 6 Uhr an immer die Wiederholung vom Vortag. Zur vollen Stunde, seid ihr gewohnt, gibt's Nachrichten, Sport und Wetterbericht in meiner Sendung. Dann in der 20. Sendeminute ein kleiner Beitrag, um halb die Wetteraussichten und 10 nach halb gucken wir, wer heute Purzeltag hat. Musikalischerseits der Fairnessfilter wie immer scharf geschaltet. Genau, bedeutet, ich spiele einen deutschsprachig gesungenen, gefolgt von einem nicht deutschsprachig gesungenen Titel. Dazwischen die aktuelle Uhrzeit, wie sie es gehört in der Morgensendung. Und zack, haben wir beide Spaß. Also ihr als Hörer und ich als Moderator. 6 Uhr und 8 Minuten haben wir es. 8 Minuten nach 6 und nach Diana Ross in Englisch. Hören wir was Deutsches mit Caterina Valente und ihrem Bruder Silvio Francesco. Quando, quando. Schön, dass ihr da seid und wir schlürfen zusammen Kaffee. Prost!

0: tanzen konnten sie auch Bete gut, ja, habe ich noch im Gedächtnis, wenn sie dann da irgendwo in Schwarz-Weiß im Röhrenfernseher bei mir zu sehen waren. Ja, was ist jetzt ein Röhrenfernseher, sagt die Jugend? Und was ist Schwarz-Weiß? Ja, das sind Reliquien aus längst vergangenen Zeiten. Wir werden mal die Schlagzahl etwas erhöhen. Wir bekommen jetzt uns ein Gesicht geschminkt, und zwar mit Lippenstift, Puder und Farbe. Und das Ganze in Englisch mit Lipstick, Powder and Paint von Mr. Shake and Stevens. Und die ganze Nummer um 6 Uhr und 12 Minuten, 3 Minuten vor Viertel 7.
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0: Genau, die Damenwelt geht ja gerne mit sowas um, ne? Mit Lippenstift, Puder und Farbe. Und hier von Shakin' Stevens besungen. 6 Uhr und 15 Minuten in der Zwischenzeit, genau 7:15 oder auch 6:15 genannt. Ihr Lieben, jetzt gibt's Shandy Shaw. Die kennen wir ja eigentlich mit Englischgesang, ja, englischem Gesang. Hier aber mal ein deutscher Titel. Sie singt den Titel, den Mary Hopkins auch gesungen hat. Hier, The Day, My Friend, ah, ja, kennen wir. Und wir hier in der deutschen Fassung, An jedem Tag, mein Freund. Wie es das so anhört, hören wir gleich. In wenigen Sekunden geht's los.
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0: Sandy Shore. Na, ihr berühmtester Titel ist wohl Puppet on the String, denke ich mal. Ne? Den kennt wohl doch dann ein jeder mehr wie diesen hier. Aber der ist ja recht melodisch und zum langsamen Wachwerden in der Morgensendung. Der Morgen wird gern und gut geeignet. Wir haben 6 Uhr und 20 Minuten. Der richtige Moment für unseren kleinen Beitrag. 10 Minuten vor 6:30. Und dann hören wir Pilot mit dem Titel Magic. Kopenhagen. Eine feministische Organisation hat erklärt, sie habe den Kopf der berühmten kleinen Meerjungfrau in Kopenhagen abgesägt. In einem Bekennerschreiben an dänische Medien heißt es, man habe damit gegen obsessiv-sexuelle Männerträume protestiert, in denen Frauen lediglich Körper seien. Die Polizei erklärte, man kenne die Gruppe zwar nicht, nehme das Schreiben aber sehr ernst. Mittlerweile hat die selbsternannte radikal-feministische Fraktion ihre Behauptungen zurückgezogen. Das Bekennerschreiben sei nur als Happening gedacht gewesen. Als Täter konnte letztlich ein freiberuflicher Zeitungsfotograf ermittelt werden, der als erste die enthauptete Meerjungfrau und später auch exklusiv die Übergabe des Kopfes fotografierte. Mein Gott, was würden diese Amazonen bloß mit dem Mannequin Piss anstellen? Männer, die im Stehen pinkeln. Das Feindbild schlechthin.
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0: Pilot war das, ja, die Formation, die hieß so Magic der Song, ja, noch ein paar mehr im Repertoire und ihr wisst ja, den einen oder anderen werdet ihr dann hier bei mir in der Sendung der Morgen mit Gernot hören. Jetzt ist es 6 Uhr und 25 Minuten, 5 Minuten vor 6:30, wenden wir uns wieder dem Repertoire der ehemaligen DDR-Mucke zu. Da gab es also in der Disco-Wellenzeit, so muss man das mal sagen, ja, so in den 70er Jahren, Mitte 70er, da gab es also auch eine Formation, die nannte sich Gruppe Kreis, ja, und die hat damit zugeschlagen, ja, in der Disco-Wellen-Ära mit Disco-Musik, so à la Bee Gees in diese Richtung. Ne? Doch ich wollte es wissen, heißt der Song.
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0: Disco-Musik aus der ehemaligen DDR mit der Gruppe Kreis. Doch ich wollte es wissen. Wir haben 6:30 Uhr, ganz genau 6:30. Wir hören jetzt die Wetteraussichten und bei dem einen oder anderen Sender können dann ein bisschen Werbung folgen oder Reklame genannt, wie auch immer. Und oder Verbraucherinformation, ja, so kann man es auch nennen. Und bei wem nicht, der hat Glück, der hört sofort die Stars on 45 mit Star Wars and andere Hits. Na bitte.
1: Mit KI-Support. Wolkig ist es heute Morgen und an den Alpen kann schon mal nass werden mit einzelnen Schauern und Gewittern. Später werden die Schauer und Gewitter in vielen Ecken häufiger, vor allem in der Nordhälfte, während es anderswo öfter trocken bleibt. Die Höchstwerte liegen bei 20 bis 28 Grad. Morgen im Süden teils länger Regen mit Gewittern, sonst meist Sonne und Wolken, maximal 27 Grad.

0: Star Wars and noch mehr Hits. So könnte man es übersetzen. Stars on 45, ja, Instrumentalmucke, die aber durchaus der ein oder andere schon mal gehört hat, würde ich mal so vorsichtig behaupten. Wir haben es 6 Uhr und 37 Minuten, 7 Minuten nach 6:30. Jetzt hören wir noch einen schnuckeligen Song und dann gucken wir mal, wer heute Geburtstag hat. Der Titel Beautiful Sunday von Daniel Boone ist durchaus bekannt, ne? Der Daniel Boone hat das Ding in Englisch gesungen und es gibt auch eine deutsche Aufnahme, die habe ich auch. Wir hören jetzt allerdings mal eine deutsche Aufnahme von Michael Morgan mit dem Titel Beautiful Sunday. Und da macht er eine echt gute Figur bei, würde ich sagen.
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Na, guck mal, wer am 20. August Geburtstag hat, ja? Hier zum Beispiel die Prinzessin von Sachsen. Ich wusste gar nicht. Also, eins wissen wir ja, da wo die hübschen Mädchen auf den Bäumen wachsen, ist klar. Aber die ist wirklich eine Prinzessin, ja? Xenia, ja? Die deutsche Sängerin, Schauspielerin, Schriftstellerin und Kolumnistin, ja? Prinzessin von Sachsen. Ja, guck an, herzlichen Glückwunsch. 40 wird sie heute. Ganz glatte 40. Wen haben wir noch auf der Agenda? Ich gucke, Moment, ich kann ablesen. Genau, wen haben wir hier? Hier, gucken wir mal. Da, zum Beispiel den hier. Der irische Gitarrist, Songwriter und Gründungsmitglied der Band Thin Lizzy. Thin Lizzy, genau, der hätte heute Geburtstag gehabt. Phil Lynott, er ist allerdings 1986 im Alter von nur 36 Jahren von uns gegangen. Wen haben wir noch? Robert Plant, ja, der britische Rockmusiker der Band Led Zeppelin. Der wird heute ganze 78 Jahre alt. Herzlichen Glückwunsch zum Geburtstag. Hans Meiser, der deutsche Radio- und Fernsehmoderator, der hätte heute auch Geburtstag gehabt, ist aber 2023 im Alter von 77 Jahren leider von uns gegangen. Wen haben wir noch? Ah, hier, guck an. Ralf Hütter, deutscher Musiker und Mitbegründer der Musikgruppe Kraftwerk. Ja, der wird heute 80 Jahre alt. Herzlichen Glückwunsch. Wen nehmen wir noch? Zeig. Hier kommen noch welche. Hier, guck mal. Ellen und Alice Kessler. Also, oder umgedreht. Alice und Ellen Kessler, die hätten heute auch Geburtstag gehabt. Aber ihr wisst ja, die haben den Freitod gewählt. Und zwar voriges Jahr. Und sind somit nur 89 Jahre geworden. Und ganz zum Schluss, Jim Reeves, der US-amerikanische Country-Sänger. 1923 geboren, verstarb 1964 im Alter von nur 40 Jahren. Und der darf jetzt auch das Geburtstagsständchen singen mit dem Titel Bimbo. Ja, damals gab es noch keine rechtsradikalen Kram und rassistischen Kram und so ein Blödsinn. Das gab es nicht. Da hat er es einfach gesungen. Ja, aber hört selbst, da ist er.

0: Geburtstagskind Jim Reeves mit dem Titel Bimbo. Gibt's auch in Deutsch, fällt mir irgendwie ein. Wer war denn das? Hat das Ding gesungen? Bibi Jones, genau, die hat das Ding in Deutsch geschmettert. So ihr Lieben, jetzt gibt's wieder so eine Comedy-Variante, ja, und zwar vom Titel Verdammt, ich lieb dich, Matthias Reim im Original. Mike Krüger hat sich das Ding zur Brust genommen, zumindest musikalischerseits, und hat natürlich, wie man ihn so kennt, einen lustigen Text drauf geschrieben. 6:46, eine Minute nach 6:45, und den hören wir jetzt gleich.
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0: Wie, war das jetzt schon alles? Tatsächlich, mehr war nicht. Ich dachte, der geht länger. Zeig mal. Ach so, der ist nur 2 Minuten 35. Ich dachte, da kommt noch eine Strophe. Mike Krüger, verdammt, ich schieb dich. 6 Uhr und 50 Minuten, 10 Minuten vor 7. Alle, die los müssen auf Maloche, wünsche ich einen schönen Donnerstag. Alle anderen schönartig dranbleiben. Und die, die los müssen, wir hören uns dann morgen, ja, wieder. Ich weiß, es hören viele von 5 Uhr schon an. Die Wiederholung, die letzte noch mit zu, die Stunde. Und dann die erste von der Live-Sendung. Okay, tschüss, tschüss, macht's Schmugge. Und was hören wir jetzt Schönes? Sir Tony Christie und Sweet September. Na, den haben wir ja bald.
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Das muss ich mir ein bisschen sputen, das kriegen wir keine zwei Titel mehr hin. Jack Jersey singt erstmal Woman und das Ganze um 6 Uhr und 54 Minuten, 6 Minuten vor 7.

aus den Niederlanden, Jack Jersey und Woman. Jetzt hören wir noch den Titel America und Sisters Golden Hair. Dann gibt's die Nachrichten, Sport und Wetterbericht in kompakter Variante. Denn wir haben 6 Uhr und 57 Minuten, 3 Minuten vor 8. Und dann hören wir uns zur zweiten Stunde. So, vor 7. Entschuldigung, dann hören wir uns zur zweiten Stunde wieder.

0: Zeit. Es ist 7 Uhr. 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
2: Im Studio Holger Dilk. Schönen guten Morgen. Über Teile Deutschlands sind in den vergangenen Stunden heftige Unwetter gezogen. Betroffen war vor allem die Mitte. Philipp Rösler.
3: Besonders heftig hat ein Sturm westlich von Koblenz gewütet. Eine 58-Jährige wurde dort von einem Baum erschlagen. Eine zweite Frau ist schwer verletzt. In Fürstenwalde bei Berlin hat sogar ein Tornado gewütet und Dächer abgedeckt sowie Bäume umgeworfen. Auch in Hessen, im Süden von Thüringen und in Unterfranken gab es viele Einsätze wegen vollgelaufener Keller, Sturmschäden und Stromausfällen.
2: Verbraucherschützer raten, Gaskundenverträge zu checken und Preise zu vergleichen. Hintergrund sind die aktuell geringen Füllstände der Gasspeicher von etwa 50%. Imme Kasten.
4: Ja, vor allem für Haushalte in der Grundversorgung könnte sich ein Blick in die Verträge lohnen. Das sagte Ramona Popp vom Bundesverband der Verbraucherzentralen in der Rheinischen Post. Wegen der hohen Weltmarktpreise wird derzeit nur wenig Gas eingespeichert. Das Bundeswirtschaftsministerium beobachtet die Entwicklung, will aber bisher nicht eingreifen. Die Verbraucherschützer warnen, wenn die Speicher nicht voller werden, dann könnte das die Preise im Winter zusätzlich unter Druck setzen.
2: Die Bundesregierung berät kommende Woche über besseren Schutz von Hitze- und Klimafolgen. Anlass ist ein Aktionsplan der SPD-geführten Ministerien. Bei der Kabinettsklausur stellen mehrere Ministerien Vorschläge vor. Die SPD will Klimaanpassung und Naturschutz ins Grundgesetz schreiben. Die Union hat Vorbehalte. Ein angeschlagener Immobilienfonds bringt offenbar auch Kirchen und Pensionskassen in Bedrängnis. Sie sollen dort investiert haben, berichtet die Süddeutsche Zeitung. Demnach droht rund 50 Direktinvestoren ein Totalverlust. Zuvor hatten dort auch Krankenkassen und Ärztevereinigungen investiert und Geld verloren. Prinz Harry und Meghan kehren offenbar nach Großbritannien zurück. Bis Ende des Monats will die Familie Kalifornien verlassen und sich außerhalb Londons niederlassen, berichten britische Medien. König Charles soll von den Plänen erst vergangenen Sonntag erfahren haben. Offizielle Aufgaben übernehmen Harry und Meghan weiterhin nicht. Fußball-Bundesligist SC Freiburg will nach dem Finaleinzug in der Europa League auch diese Saison wieder international mitmischen. Darum geht es heute im Quali-Hinspiel für die Conference League. Die Freiburger sind am Abend zu Gast beim FC Motherwell in Schottland und klarer Favorit.
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5: Mit KI-Support. Sonnig bis wolkig ist es heute Morgen. Nur im Südosten kann es vereinzelt mal krachen mit einem Gewitter. Erst bleibt es meist trocken, später kommen dann mehr Schauer und einzelne Gewitter dazu. Am Nachmittag und Abend im Süden teils kräftig. Die Höchstwerte liegen bei 20 bis 28 Grad. Morgen im Süden öfter Regen und Gewitter, sonst Sonne und Wolken, maximal bis 27 Grad.

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0: Hang the Knife and the Jets und Guitar King war der Opener der zweiten Stunde meiner Sendung.
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0: Donnerstag, der 20. August 2026, ihr hört die Sendung Der Morgen mit Gernot. Die gibt's montags bis freitags von 6 bis 9 live und unlive von 3 Uhr in der Nacht bis 6 Uhr an immer die Wiederholung vom Vortag. Wir haben es jetzt 6 Uhr und 7 Minuten, nein, schon 8. Ich sehe gerade, der Sekundenzeiger geht unaufhörlich weiter. 7 Uhr und 8 Minuten, 7 Uhr und 8, so ist es. Genau, zur vollen Stunde hört er bei mir Nachrichten, Sport und Wetterbericht, damit man informiert in den Tag kommt. In der 20. Sendeminute ein kleiner Beitrag, um halb die Wetteraussichten und 10 nach halb gucken wir, wer heute Geburtstag hat. Musikalischerseits wie immer der stete Wechsel von deutsch in nicht deutsch gesungenem Liedgut und dazwischen, na klar, wie eben gehört, die Uhrzeit, die aktuelle. Ihr Lieben, nach Hang the Knife and the Jets mit Guitar King in Englisch hören wir was Deutsches mit Benny. Heiße Räder lassen grüßen. Die Nummer ist eine deutsche Cover-Variante. Im Original stammt der Titel von Gilla bzw. Gloria Gaynor. Reach out, I'll be there. Hier hören wir das Ding jetzt in Deutsch. Schön, dass ihr da seid. Moin, moin. Danke fürs Einschalten.

0: Benny, heiße Räder lassen grüßen um 7 Uhr und 12 Minuten, 3 Minuten vor Viertel 8. Jetzt gibt's eine schöne Nummer, die könnte man ankündigen mit Olivia Newton-John oder das Electric Light Orchestra singt mit Olivia Newton-John. Vielleicht auch umgedreht. Das nimmt sich nichts. Man hört beide klar und deutlich beim Titel Xanadu.
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0: Die unvergessene Olivia Newton-John mit dem Electric Light Orchestra ELO hier um 7 Uhr und 16 Minuten, eine Minute nach Viertel 8. Ihr Lieben, Helene Fischer und auch Andrea Berg, gleich von vornherein mal schon vorangekündigt, sind gleich zu hören. Aber wir gehen erstmal zu Helene Fischer und die singt die Hölle morgen früh. Morgen früh? Nee, morgen früh ist doch Freitag, das ist doch nicht Hölle, das ist doch Freudentag. Hören wir gleich die Helene.
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0: Die Andrea Berg-Fans kommen gleich auf ihre Kosten. Kleinen Augenblick noch. Das war Helene Fischer, die Hölle morgen früh. Ihr Lieben, wir haben es jetzt 7:20 Uhr. Das macht genau 10 Minuten vor 7:30. Das ist der Moment, wo ihr den kleinen Beitrag bei mir in der Sendestunde immer hört. Und anschließend gibt es eine schöne Nummer von Rocky M. Ah, Rocky M. Und der besingt den, ja, sein berühmtester Titel, ne? Disco Lady. Hören wir gleich. Erster Beitrag.
1: Eine Osterkarte der eher makaberen Art flatterte dieser Tage einer Familie in Rendsburg ins Haus. Weil die Post den ordnungsgemäß mit 15 Pfennig frankierten Glückwunsch zum Osterfest 1965 erst nach über 50 Jahren zustellte, sind sowohl der Absender Walter Erich aus Dortmund als auch Empfänger Erich Arndt schon seit vielen Jahren tot. Die Ursache für die Rekordlaufzeit lässt sich nicht mehr aufklären, sagte Postsprecher Uwe Reher. Der bedauerte, dass der Briefträger das überaltete Datum auf dem Stempel übersehen hatte. Wäre die Verspätung aufgefallen, hätten wir der Karte ein Entschuldigungsschreiben beigelegt. Die Karte hatte die Tochter Erich Arndts im Briefkasten ihrer 92-jährigen Mutter gefunden. Der Dortmunder wünschte nicht nur ein frohes Osterfest, sondern schrieb auch von einem bevorstehenden Besuch seines Bruders Fritz aus der DDR. Postsprecher Reha versicherte, dass mittlerweile 95% der Briefe in Deutschland am nächsten Tag beim Empfänger seien. Heutzutage ist es ausgeschlossen, dass einem Kunden des Unternehmens mit der Aktie Gelb graue Haare wachsen, fügte er hinzu.
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0: Für den einen oder anderen durchaus unbekannt, ja, aber eine schöne Nummer, ne? Zum Abhotten am frühen Morgen, Rocky M und Disco Lady. So, und nach Helene Fischer gibt es jetzt die Andrea Berg. Das Gefühl. Wir haben 7 Uhr und 26 Minuten, 4 Minuten vor halb 8, ihr Lieben. 4 Minuten auch vor Halbzeit meiner kompletten Sendung.
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0: Andrea Berg, das Gefühl um 7 Uhr und gleich 30. Ein paar Sekündchen fehlen noch, dann haben wir es genau 7:30, ihr Lieben. Jetzt gibt's das Wetter und ein paar Verbrauchertipps. Die können sich anschließen. Wer keine hört, der hört sofort Eruption mit We Are On The Race Track. Ihr wisst schon, die gute Precious Wilson als Frontsängerin. Was gibt's noch zu sagen? Nee, nicht weiter. Irgendwas über Andrea Berg Neues? Nee, habe ich nicht gefunden. Helene, wie immer die gleichen Quark, den sie so schreiben. Ja, die trauern immer noch nach, dass sie nicht mit Herrn Silbereisen zusammen ist. Aber der macht neue Schlagzeilen. Immer wieder wird so ein bisschen gemunkelt. Er wäre doch was, irgendwas mit Beatrice Egli. Aber nein, da ist nichts dran. Sie schüren nur das Feuer so ein bisschen, damit halt man immer wieder auf der ersten Seite landet. Ist ja ganz klar. Hier das Wetter.
1: Mit KI-Support. Sonnig bis wolkig ist es heute Morgen. Nur im Südosten kann es vereinzelt mal krachen mit einem Gewitter. Erst bleibt es meist trocken, später kommen dann mehr Schauer und einzelne Gewitter dazu. Am Nachmittag und Abend im Süden teils kräftig. Die Höchstwerte liegen bei 20 bis 28 Grad. Morgen im Süden öfter Regen und Gewitter, sonst Sonne und Wolken, maximal bis 27 Grad.

0: Eruption mit We Are on the Racetrack. 7 Uhr und 35 Minuten haben wir es. Ihr hört die Sendung Der Morgen mit Gernot. Das ist der Kerl hier hinter den beiden Mikrofonen, der sehr amüsiert, wie Bolle auf dem Milchwagen für euch dufte Mucke zu machen und euch durch den frühen Morgen zu führen, montags bis freitags von 6 bis 9 und das Ganze dann live. Ihr Lieben, die Italienerin Raffaella Carrà, die hat mal einen richtig tollen Erfolgssong gesungen, ne? A far l'amore comincia tu. Das Ding hat damals Tony Holiday zum Riesenerfolgshit gemacht in Deutsch. Kennen wir heute noch und wird von vielen neuen Künstlern immer wieder gerne nachgesungen. Ne? Tanze Samba mit mir. Noch zu sagen wäre bei Tony Holiday, Rolf Peter Knigge war sein bürgerlicher Name. Das musst du auch erstmal hinkriegen. Guten Tag, Herr Knigge. Schönes Ding. Das gefällt mir sehr gut. Noch was zum Thema Tony Holiday. Er war das erste AIDS-Opfer damals in den 80er Jahren. Das erste prominente AIDS-Opfer. Tanze sammelt mir. Unvergessen ziehen wir uns jetzt rein.
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0: Das Original aus dem italienischen A Far L'Amore Gomicciato von Raffaella Carrà und hier in der deutschen sehr gut bekannten Variante mit Tony Holiday und Tanze Samba mit mir. Ich bin noch ganz außer Atem. Ich habe hier Samba ums Mikrofon getanzt, um die beiden. Gernot, wie immer lügst du. Ja, das ist das Einzige, was ich kann. So, ihr Lieben, jetzt gibt's was für unsere Country-Lionlands und Western-Freunde. Kenny Rogers ist angesagt, The Gambler, um 7 Uhr und 39 Minuten, 9 Minuten nach 7:30.
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wollte ihn noch schnell abmoderieren, den armen Kenny Rogers. Ja, Country Megastar, The Gambler. Aber jetzt sind wir schon beim nächsten Punkt. Der Programmpunkt, der sich da nennt, die Geburtstagskinder des Tages. Heute ist der 20. August und da hat Phil Lynott, ja, Gründungsmitglied der Band Thin Lizzy, Geburtstag, oder hätte vielmehr Geburtstag gehabt, 1949 geboren, 86 im Alter von 36 Jahren verstorben. Dann von der Band Led Zeppelin, ja, Robert Plant, 1948 geboren, der wird heute 78 Jahre alt. Herzlichen Glückwunsch zum Geburtstag. Der deutsche Radio- und Fernsehmoderator Hans Meiser hätte heute auch Geburtstag gehabt, 1946 geboren, verstarb im Alter von 77 Jahren im Jahr 2023. Ralf Hütter, deutscher Musiker und Mitbegründer der Musikgruppe Kraftwerk. Kennen wir, ne? Der wird heute ganze 80 Jahre. Herzlichen Glückwunsch. Und wen haben wir noch? Haben wir noch einen vergessen? Hier, na klar, Alan und Alice Kessler. Die beiden Kessler-Zwillinge auch genannt, 1936 geboren, hatten sich für den Freitod entschieden und sind 2025 im Alter von 89 Jahren von uns gegangen. Die dürfen jetzt auch das Geburtstagsständchen singen. Die haben nämlich nicht nur hervorragend getanzt, sondern auch gesangstechnisch waren sie gut unterwegs. Hier hören wir jetzt einen schnuckligen Song von den beiden unvergesslichen Kessler-Zwillingen, San Francisco.

0: Alice und Ellen Kessler, die Kessler-Zwillinge und San Francisco, Geburtstagskinder des Tages, die beiden Zwillinge. 7 Uhr und 47 Minuten haben wir es, 2 Minuten nach 7:45. Audrey Lenders, auch bekannt als Afton Cooper, die kleine Blonde, ja, hübsche, gut aussehende bei Dallas, ja, ja, ja, ihr wisst schon, diesen Straßenfeger. Damals, dienstags, 21 Uhr, Dallas. Ach, das war was. Da war selbst in der DDR die Straßen frei, weil sie alle Dallas gekickt haben. Heute undenkbar, ja. Da waren Einschaltquoten von jenseits der 50%, ja, Marke zu sehen, ja. Das hat nur noch Lord Knut geschafft mit Evergreens Agogo beziehungsweise mit den Schlagern der Woche. Audrey Lenders, Blue Bayou, bitteschön. Gleich in wenigen Sekunden.
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0: Die freundlich lächelnde Audrey Landers mit Blue Bayou, ja zugegeben, also es ist ein bisschen weit weg von dem Originalsong, der durchaus dann eher eine Ballade ist und hier ja so ein kleiner zarter Pop-Song, hätte ich beinahe gesagt. Ihr Lieben, wir haben 7 Uhr und 52 Minuten, 8 Minuten vor 8. Uwe Busse ist mal wieder dran und der besingt die 7 Sünden. Na und nein, der Titel ist nicht von DJ Ötzi, nee, der hat ihn nur nachgesungen. Hier ist das Original.
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0: Erfolgsproduzent Uwe Busse mit dem Titel 7 Sünden hier in meiner Sendung Der Morgen mit Gernot. Wir haben 7 Uhr und 57 Minuten, 3 Minuten vor 8. Gleich hier werdet ihr wieder informiert mit Nachrichten, Sport und Wetterbericht in kompakter Variante. Bis ran aber noch einen kurzen, flotten Rock and Roll. Mr. Bill Haley gibt sich die Ehre mit seinem, ich denke mal, durchaus berühmtesten Song. Na, wobei, er gibt noch ein paar mehr. Aber der hier ist, denke ich mal, durchaus richtig gut bekannt. Rock Around the Clock hören wir uns an. Und an der Stelle möchte ich mal bedanken mich für die zahlreichen Einschalter. Einschalter ist gut. Der gefällt mir ja sehr gut. Die zahlreichen Zuhörer. Ich sehe die Zahlen steigen ins Unermessliche. Danke fürs Einschalten und Zuhören hier in meiner Sendung. Und nun, Mr. Bill Haley, die Locke nochmal kurz angeditscht. Genau, mitten auf der Stirn und los geht's. Rock Around the Clock. Bis gleich, ihr Lieben. Dranbleiben.
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0: die Zeit. 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
2: Im Studio Holger Dilk, schönen guten Morgen. Über Teile Deutschlands sind in den vergangenen Stunden heftige Unwetter gezogen. Betroffen war vor allem die Mitte. Philipp Rösler.
3: Besonders heftig hat ein Sturm westlich von Koblenz gewütet. Eine 58-Jährige wurde dort von einem Baum erschlagen. Eine zweite Frau ist schwer verletzt. In Fürstenwalde bei Berlin hat sogar ein Tornado gewütet und Dächer abgedeckt sowie Bäume umgeworfen. Auch in Hessen, im Süden von Thüringen und in Unterfranken gab es viele Einsätze wegen vollgelaufener Keller, Sturmschäden und Stromausfällen.
2: Die Bundesregierung berät kommende Woche über besseren Schutz vor Hitze- und Klimafolgen. Anlass ist ein Aktionsplan der SPD-geführten Ministerien. Lisa Schwarzkopf.
4: Das Thema steht bei der Kabinettsklausur auf Schloss Neu-Hardenberg in Brandenburg auf der Tagesordnung. Mehrere Ministerien wollen dort ihre Vorschläge vorstellen. Ob es auch Beschlüsse gibt, ist noch offen. Die SPD will Klimaanpassung und Naturschutz im Grundgesetz verankern. So könnte der Bund Länder und Kommunen leichter unterstützen. In der Union gibt es dazu aber noch Vorbehalte.
2: Verbraucherschützer raten Gaskunden jetzt, ihren Vertrag zu prüfen und Preise zu vergleichen. Vor allem für Haushalte in der Grundversorgung lohnt sich ein Blick in die Verträge, sagte Verbraucherzentralenchefin Popp der Rheinischen Post. Sie rechnet mit steigenden Gaspreisen im Winter. Der Hackerangriff auf die Berliner Landesbehörden sorgt weiter für Probleme. Möglicherweise kann das Wohngeld an zehntausende Menschen nicht pünktlich ausgezahlt werden. Auch die Verkehrsverwaltung ist weiter vom Internet abgeklemmt. Wer hinter der Cyberattacke steckt, ist bislang unklar. Prinz Harry und Meghan kehren offenbar nach Großbritannien zurück. Bis Ende des Monats will die Familie Kalifornien verlassen und sich außerhalb Londons niederlassen, berichten britische Medien. König Charles soll von den Plänen erst vergangenen Sonntag erfahren haben. Offizielle Aufgaben übernehmen Harry und Meghan weiterhin nicht.
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5: Mit KI-Support. Sonnig bis wolkig ist es heute Morgen. Nur im Südosten kann es vereinzelt mal krachen mit einem Gewitter. Erst bleibt's meist trocken, später kommen dann mehr Schauer und einzelne Gewitter dazu. Am Nachmittag und Abend im Süden teils kräftig. Die Höchstwerte liegen bei 20 bis 28 Grad. Morgen im Süden öfter Regen und Gewitter, sonst Sonne und Wolken, maximal bis 27 Grad.

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0: Ah, mehrere Songs, das Ding. Mehrere schon. Peter Kraus, auch in Deutsch, ne? Und wie hieß er? Dingster? Dingster ist gut. Dingster ist der Bruder von Bumster. Richtig. Zusammen heißen sie dann Dingsbums. King Kate, der hat das Ding auch von sich gegeben. Ihr Lieben, das war der Opener der dritten Stunde meiner Sendung.
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0: Geht los, ihr Lieben. Geht los. Auf in die letzte Stunde meiner Sendung. Der Morgen mit Gernot. Die gibt's montags bis freitags immer live von 6 bis 9 und nicht live von 3 Uhr in der Nacht bis 6 Uhr ran immer die Wiederholung vom Vortag. Heute ist der 20. August 2026. Und die volle Stunde wird begonnen, immer mit den Nachrichten, Sport- und Wetterbericht bei mir in kompakter Variante. In der 20. Sendeminute haben wir einen kleinen Beitrag drin. Um halb dann werde ich euch einen vom Pferd erzählen übers Wetter. Ja, mit den Daten vom Wetterfrosch Kurt aus Berlin-Tegel. Und 10 nach halb gucken wir, wer heute Purzeltag hat. Musikalischerseits der stete Wechsel von Deutsch in nicht deutsch gesungenem Liedgut, dazwischen die aktuelle Uhrzeit und zack ist der Drops so gut wie lutscht, ne? Wir haben es jetzt 8 Uhr und 7 Minuten, 7 Minuten nach 8. Nach den Cullinan Twins und Ren, hör mal was Deutsches, die Originalnummer kam vom großen Peter, dem Peter Alexander. Komm und bedien dich. Ramon Rosselli hat den aber sehr ehrenwürdig nachgesungen, ne? Finde ich gar nicht so unflott, sonst muss man ja mal so ein bisschen den Kopf schütteln, wenn irgendwelche Möchtegern-Stars irgendwas nachsingen von richtig gut eingesessenen Titeln. Aber hier an der Stelle Ehre, wem Ehre gebührt. Ramon Rosselli macht das richtig gut. Ich stelle mich jetzt nochmal vor, damit auch der Letzte noch weiß, was das hier für ein Typ ist hinter den beiden Mikrofonen. Und danach singt der Ramon.
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Nicht schlecht, wa? Der große Erfolgssong vom Peter Alexander. Komm und bedien dich hier mit Ramon Rosselli, seiner Ausführung. Gar nicht mal so unflott und der Charakter des Songs ist nicht kaputt gemacht worden. Deswegen Daumen hoch für Ramon Rosselli hier in meiner Sendung. Der Morgen mit Gernot um 8 Uhr und 11 Minuten, 4 Minuten vor Viertel 9. So, ihr Lieben, jetzt gibt's Ale Tamoué. Tja. Tommy Gold singt den Titel. Und ich verrate euch, nachdem der Titel gespielt wurde, wer das ist. Vielleicht erkennt ihr ihn sogar, ne? Ich bin mir sehr, sehr sicher, dass ihr ihn alle kennt. Aber ob ihr ihn erkennt, na gucken wir mal. Die Auflösung, wenn der Titel zu Ende ist. Tommy Gold, Ale Tamoué.

0: Gernot, du bist ja voll der Idiot. Du hast ja, der hat ja nicht gesungen. Wie soll man das erkennen? Stimmt. Wenn es einfach wäre, dann wüsste es ja jeder. Tja, wer ist denn nun Tommy Gold? Ich weiß, die Pfiffchen unter euch haben natürlich selbstverständlich das Handy rausgeholt und eingegeben und geguckt. Und was sagt da die KI? Dieter Bohlen. Ach, hat sie nicht gesagt, ja? Siehst du, sag ich doch, KI ist scheiße. Das war Dieter Bohlen, tatsächlich. Ja, 1983 hat er so ein bisschen den Ricky King raushängen lassen. Er hat tatsächlich auch für Ricky King den ein oder anderen Song geschrieben und Ricky King hat damit richtig gute Erfolge gefeiert. Ule Tamore mit Dieter Bohlen alias Tommy Gold. Der Dieter hat noch ein paar mehr Pseudonyme und ihr wisst ja, den einen oder anderen habe ich hier schon mal gespielt und jeder hat den Kopf geschüttelt. Ja, das war wie gesagt alles vor Modern Talking. Ja, die Jugendsünden hier in der Sendung der Morgen mit Gernot werden aufgedeckt. Noch eine, ja, eine Jugendsünde kann man diesmal nicht sagen, sondern eine Besonderheit. Der Song aus den Niederlanden, Paloma Blanca von der George Baker Selection, ist ja durchaus bekannt. Den haben natürlich auch etliche sich zur Brust genommen und eingesungen. Unter anderem auch Adam und Eve. Und die hören wir jetzt gleich in wenigen Sekunden um 8 Uhr und 17 Minuten, 2 Minuten nach Viertel 9.
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0: Im Original von der George Baker Selection und hier in der Variante mit Adam und Eve, Paloma Blanca, um 8 Uhr und 21 Minuten, 9 Minuten vor 8:30. Jetzt gibt's den Beitrag, den versprochenen, und dann gibt's, aha, was, aha, was denn nu, aha, take on me. In Wien wird neuerdings nackt eingekauft. Der Textilhändler Kleiderbauer wurde heute nach dem Versprechen von Gutscheinen für hüllelose Kunden von Nackten förmlich überrannt. 10 Minuten nach Geschäftsöffnung seien die Gutscheine in allen 40 Filialen bereits vergeben gewesen, so das Unternehmen. Die ersten 5 Personen, die sich unbekleidet in den Geschäften präsentierten, erhielten an den Kassen einen Einkaufsgutschein über etwa 700 Euro. Unter den Nackten seien die Männer in der Überzahl gewesen. Laut einer Meldung der österreichischen Nachrichtenagentur APA wartete eine Kundin bereits um 7 Uhr vor einer Kleiderbauer-Filiale in Wien. Bis zur Ladenöffnung um 9 Uhr trafen dort rund 70 weitere Menschen ein, die sich bei nicht gerade warmen Temperaturen entblätterten. Auch zahlreiche Schaulustige, Kamerateams und Fotografen versammelten sich vor den Läden. Kleiderbauer verteilte nach eigenen Angaben landesweit 200 Gutscheine. Die Aktion soll laut einer Erklärung des Unternehmens noch bis in den März laufen.
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0: Ein tolles Video gibt's da drüber, bei der großen Plattform mit dem Y. Aha, Take On Me um 6 Uhr und 27 Minuten, 3 Minuten vor 8:30. Der ein oder andere wird die Formation Dexys Midnight Runners noch kennen mit Come On Eileen. Ja, da gab's eine deutsche Cover-Variante, denn damals Treffpunkt Berlin mit dem Ä, ne? Nicht wie Berlin geschrieben wird mit dem E, sondern mit dem Ä von Leinemann. Und es gibt noch eine weitere, die etwas später dann rauskam, und zwar die von Frank Zander. Tanze Eileen, die ziehen wir uns jetzt rein.
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0: Frank Zander, Tanze Eileen um 8 Uhr und 31 Minuten. Eine Minute nach 8:30 haben wir es. Wir hören jetzt gleich das Wetter und ein paar Verbrauchertipps. Die schließen sich an. Wie immer, bei wem nicht, der hat richtig Glück, der kann sofort Bruce und Bongo hören und geil. Übrigens, ich habe mal eine Frage unter euch Hörern. Hat jemand irgendeine Beziehung zu einem Storch? Ja, ich suche da jemanden, der einen Storch hat. Wenn es geht, einen hungrigen Storch. Wieso das denn? Das sage ich euch. Ich hätte da eine Verwendung. Und zwar, ich kenne da so einen Wetterfrosch aus Berlin-Tegel. Der hat mich versetzt. Und ich glaube, er wäre ein guter Happen. Also, wer hat eine gute Beziehung oder pflegt gerade einen Storch?
1: Mit KI-Support. Sonnig bis wolkig ist es heute Morgen. Nur im Südosten kann es vereinzelt mal krachen mit einem Gewitter. Erst bleibt es meist trocken, später kommen dann mehr Schauer und einzelne Gewitter dazu. Am Nachmittag und Abend im Süden teils kräftig. Die Höchstwerte liegen bei 20 bis 28 Grad. Morgen im Süden öfter Regen und Gewitter, sonst Sonne und Wolken, maximal bis 27 Grad.

Bruce und Bongo, geil, hier in meiner Sendung, der Morgen mit Gernot. So, jetzt müssen wir das ein bisschen umändern hier, weil der Kurt mich hier total versetzt hat, der Lümmel. Was machen wir denn da? Machen wir das jetzt so, machen wir so, machen wir hier, machen wir da? Ach, machen wir so. Würde ich sagen, machen wir jetzt die Geburtstagskinder, ne? Ein bisschen zu früh. Also der Kurt, ein unzuverlässiger Wetterfrosch. Ich werde mal auf die Froschschenkel treten. Was? 8:37, 7 Minuten nach 8:30. Dann wenden wir uns jetzt halt dem Wetter zu. Geht ja nicht anders, ne? Wie soll man es sonst machen? Ne? Mal ein bisschen umfummeln hier.

Ups, so, dann gucken wir mal. Gucken wir mal, bringt mich ja völlig durcheinander, wer denn jetzt hier den Purzeltag hat. Unter anderem geht los mit dem Phil Dennert. Phil Dennert, das Gründungsmitglied der Band Thin Lizzy, ne? Der hätte heute Geburtstag gehabt, 1949 geboren, verstarb allerdings schon im Alter von 36 Jahren im Jahr 86. Des Weiteren der britische Rockmusiker Robert Plant und der ist von der Formation Led Zeppelin. Der wird heute 78 Jahre alt, im Jahr 48 geboren. Herzlichen Glückwunsch. Deutscher Radio- und Fernsehmoderator Hans Meiser hätte heute auch Geburtstag gehabt. 1946 geboren und verstarb im Alter von 77 Jahren, 2023. Dann haben wir noch zu sagen, hier Dingens, Alice und Ellen Kessler. Haben wir ja vorher Stunden ein Titelchen gehört. Die Zwillinge wären heute auch mit dem Geburtstag dran gewesen. Aber voriges Jahr 2025 haben sie sich ja gemeinschaftlich dafür entschieden, nicht mehr weiterzuleben. Wollen wir das mal so ausdrücken, ganz, ganz vorsichtig. Wen haben wir noch hier? Ah ja, Ralf Hütter, ja, deutscher Musiker und Mitbegründer der Musikgruppe Kraftwerk. Der wird heute 80 Jahre alt. Na, herzlichen Glückwunsch. Kraftwerk, kennt er noch? Nee, kennt er nicht? Wollen wir uns zusammen erinnern? Gut, machen wir's. Wir sind die Roboter. Genau die Nummer ziehen wir uns jetzt rein.

0: Das ist nicht ganz original, habe ich so im Ohr. Das ist eine Neuaufnahme irgendwie oder eine spätere nochmal Remix-Variante oder so. Das Original ist nicht ganz so flott, ist etwas ruhiger, kann ich mich entsinnen. Trotzdem mit diesen elektronischen Klängen. Ich werde das mal raussuchen, mal sehen, vielleicht finde ich das noch. Was wir jetzt richtig original hören, ist aber mit Lay All Your Love On Me. Und das Ganze um 8 Uhr und nach gleich 43 Minuten, ein paar Sekündchen, fehlen noch 2 Minuten vor 8:45.
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0: Aber lay all your love on me in der Sendung Der Morgen mit Gernot um 8 Uhr und 47 Minuten, 2 Minuten nach 8:45. Der unvergessene Ibo ist auch mal wieder dran, den habe ich auch sehr, sehr häufig bei mir in meiner Sendung Der Morgen mit Gernot. Aber der hat ja auch uns richtig tolles Liedgut hinterlassen. Hören wir gleich. Spieglein, Spieglein an der Wand. In wenigen Sekunden.
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0: Schöne Nummer von Ivo, Spieglein, Spieglein an der Wand. Einige von euch, die werden das Ding auch in Englisch können, ne? Vom der Formation oder Interpreten vielmehr, Saphir, ne? I'm Alive, durchaus bekannt. Ah ja, genau daher kennen wir die Nummer im Englischen. So, was machen wir jetzt Schönes? Aha, jetzt lassen wir die Mutter von der Tochter singen oder die Tochter von der Mutter? Nee, die Mutter lassen wir singen. Und die Tochter heißt Sinita, kennen wir? Oder Sinita? Nicht so bekannt, nicht so schlimm. Egal, so eine Art One-Hit-Wonder, würde ich mal vorsichtig sagen. Miguel Brown, ne? So many men, so little time. Schöne Nummer zum Feierabend, hätte ich beinahe gesagt. Vorher wünsche ich euch einen schönen Donnerstag. Viel Spaß mit den folgenden oder anschließenden Sendungen, die ihr jetzt hört auf eurem Radiosender. Wir hören uns dann morgen wieder. Ab 6 Uhr zum Start ins Wochenende, wenn es heißt, der schon wieder. Nee, warte mal, so heißt die Sendung nicht. Die heißt Der Morgen mit Gernot. Ah ja, siehste, genau, die ist gemeint. Wenn ihr Kritiken habt an meiner Sendung, könnt ihr da gerne tätig werden. Und zwar an die Telefonnummer, eure Kritik schreiben 0170 18 16 616, 0170 18 16 616 für WhatsApp, SMS oder auch einen Anruf nach 9 Uhr, beziehungsweise auch für Buchungen meiner Sendung, wenn der ein oder andere Betreiber, Radiobetreiber von euch zuhört, könnt ihr das dort gerne dann erledigen. Wollt ihr nicht? Ach, E-Mail. Na gut, E-Mail habe ich auch. Hab ich. Na klar, habe ich eine Mail-Adresse. radioias@outlook.de. radioias@outlook.de. Lieben Dank im Vorab für eure E-Mail. Und nu hören wir Miguel Brown, So Many Men, So Little Time. Zuvor, wie immer, die zünftige Verabschiedung. Ja, das hat er ja schon gewohnt. Die habe ich geklaut. Also zur Hälfte zumindest habe ich die geklaut. Ich habe damals immer im Rias gehört, Ewald Wenk mit seiner Schlagerparade. Der hat sich auch immer ähnlich verabschiedet. Ich fand das schön. Ne? Hat mir gefallen. Ich werde diese Art der Verabschiedung, die habe ich übernommen. Finde ich gut. Ja, ist also nicht auf meinen Mist gewachsen. Ich will auch nicht mich mit fremden Federn schmücken. Nee. Deswegen habe ich ja gesagt, wo ich das her habe. Na? Genau. Also, wie immer, ihr Lieben, Diener nach links, Diener nach rechts. Tschüss, ihr Lieben, macht's Schmugge, euer Gernot aus dem wunderschönen, manchmal sonnendurchfluteten Märkisch-Oder Land. Nee, gestern hat sie nieselt ohne Ende, heute auch nicht so schön. So, was sage ich denn noch? 10 Sekunden habe ich noch. 10 Sekunden. Soll ich runterzählen, so wie Silvester? Nein, Quatsch, macht man nicht. Schönen Donnerstag. Ich muss ja was sagen, das ist doch auch wie Luft. Jetzt ist so, halt die Klappe.
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2: Ja, Respekt, lieber Helmut Rademacher. Ja, schönen guten Morgen. Tja. Warum einen, ja, die das noch nicht wissen, warum eine Stunde früher? Man hat es natürlich dann auch bekannt gegeben bei Facebook. Der Hintergrund ist einfach, ich hatte gestern nur eine halbe Stunde senden dürfen, trotzdem erfolgreich, weil die Zuhörerzahlen haben mir gut gefallen. Das ist das eine. Herzlichen Dank, trotz allem. Und ja, ich sage nur so viel, Ärzte sind Ärzte. Oder es gibt auch andere. Aber mein Arzt ist gut. Aber von der Zeit her, naja, sag ich nichts dazu. Auf jeden Fall hat der Arzt keine Schuld. So, wo fangen wir an? Ja, am besten damit und dann komme ich nochmal wieder. Bis gleich.

0: So, das war das mit der Gruppe Cliff Richard mit On Night. Ja, ich begrüße natürlich jetzt hier am Anfang erstmal, Moment, Alexa im Hintergrund, zweimal leiser bitte erstmal. Genau.
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0: Ah ja, indem du leiser machst. Ach, da habe ich ja auch ein Wort gewählt. Na gut. Alexa, zweimal leiser, bitte. Ah, es geht doch, wenn man bitte sagt. So, das war wie gesagt Cliff Richard eben On Night. Ach, das andere habe ich gar nicht drinnen, ne? Na gut, wir beginnen jetzt einfach. Das andere habe ich nicht drinne. Und mein zweites Intro, aber dafür habt ihr auch schon zwei gehört. So, wer ist denn eigentlich heute noch mit am Stream? Ne? Also mein Herz Radio, dann Radio Clan, dann habe ich Hannis Musik World, Astrocast und auch den Radio White Dragon. White Dragon normal zu hören auf radio.de oder laut FM und dann Peters Musik Deiner und natürlich unseren Uwe aus Gießen. Was ist denn da los bei mein Herz Radio? Cool. Also diese Zahlen, ganz ehrlich, lieber Willi, habe ich noch nicht gesehen, auch wenn ich dann, vielleicht liegt das daran, vielleicht sollte ich morgens von 9 und du dann ab 11. Genau, so, aber jetzt was zum Wachwerden kommt gleich und jetzt habe ich Clowns und Helden für euch, seitdem du wieder da bist. Naja, das kann heute wieder sehr lange dauern, aber wer weiß, wann Peter zu Hause heute ist. Genau. Und danach kommt der Baumann und Klausen, wie gesagt. Viel Spaß.

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1: Guten Morgen, Sie sprechen mit Amtsrat Klausen, Bauamt. Ich fühle mich gut, bevor Sie fragen. Wie ist denn Ihr Wertesbefinden?
2: Sag mal, Alfred, was ist denn mit dir los? Bist du heute Morgen mit dem Kopf die Treppe zuerst runtergefallen, oder was?
1: Nein, ich übe schon mal für die große Reform.
2: Was denn für eine Reform?
1: Die wollen doch jetzt die Behörden zu leistungsfähigen Dienstleistungsunternehmen umfunktionieren. Weg mit dem Muff, so nennen die ganze Aktion.
2: Was soll das denn heißen, weg mit dem Muff? Dann sollen die uns nicht nur Kipp, sondern auch mal Schwenkfenster in die Rathäuser einbauen. Ja. Außerdem, wo gearbeitet wird, da wird auch Luftverbrauch.
1: Ach, so meinen also, die das doch nicht, Hans-Werner. Die meinen, wir würden uns nicht genügend um die Öffentlichkeit kümmern und sozusagen einmuffen.
2: Was? Frechheit.
1: Die meinen, wir würden eine Sippenwirtschaft führen. Schwachsinn. Wer einen Bauantrag stellt, kann zweimal die Woche jeweils von 10 bis 12 Uhr bei mir kommen. Wo kommen wir denn da hin, wenn das nicht Service genug ist? Ja. Sollen wir am Ende noch auf die Kinder der Bauherren aufpassen? Das Rathaus als Kindergarten. Kinder machen alles kaputt, schmieren die Wände voll. Und stell dir mal vor, so ein Kind steigt auf den Schrank, wo die Kaffeemaschine drin ist. Und der kippt um.
2: Ja, da hört der Service nun wirklich auf. Ich finde, die Bürger sollten mal was für uns tun. Kaffee kochen und den dann mitnehmen in die Bürgersprechstunde.
1: Käffchen auf Rädern sozusagen.
2: Genau.
1: Ich hab gerade eins fertig. Kannst du dir bei mir zu Fuß abholen? Und ganz familiär.
2: Bis gleich.
1: Bingo!
3: Ja, das ist dann so, ne, mit dem Kaffee morgens halt, ne. Genau. Ja, was wollte ich sagen? Jetzt kommen wir, ach ja, genau, nach Lübeck. Da sind ja auch Zuhörer, nicht nur eine, weil die da auch die Werbetrommel rührt. In Itzehoe, Michael, schönen guten Morgen zu dir natürlich auch. Bei Itzehoe, nämlich in Legerdorf. Genau, auch meine alte Heimat von mir gewesen. Und jetzt kommt für euch natürlich und in Hamburg auch, ja. Genau. Kommunion, die Gruppe Kommunion, ja, so ähnlich, nicht Honey. Who keeps Conning Your Mind? Und dann kommt ein Titel natürlich, den ich sehr mag, den Herrn Elvis Presley mit He Touched Me. Ja, das ist also ein ruhiger Titel. Manchmal kann man es ja auch gerne mal etwas ruhiger haben.

0: Ja, ein sehr schöner Titel. Übrigens, er hat ja auch viele Gospels gesungen, also Kirchenlieder, und das war eben halt eins davon, genau. Also vergesst nicht, am Sonntag zu beichten. Entweder ihr habt ein Kreuz zu Hause, das hing dann immer in der Küche, in den alten damals, hoffentlich so nach dem Krieg, ne? Hoffentlich kommt so ein Schied nicht wieder. Und dann sind die Menschen ja doch sehr gläubig, ne? Hoffentlich kein Krieg mehr. Ja, und in der Welt sieht's leider anders aus, ne? Heutzutage wieder. Reden wir nicht darüber. Wir reden jetzt gleich über Dalia Lavi. Wäre ich ein Buch, ja, wenn ich lesen könnte. Und dann kommt was für euch Schönes. Das habe ich gestern schon übrigens gespielt. Aber ich betone das immer gerne wieder. Bernie und Erd. Nicht Ernie und Bert, sondern Bernie und Erd. Da muss ich natürlich da ein bisschen ran. Aber ich finde die beiden so toll, die beiden Puppen. Die haben auch nur ein Auge. Und die reden dann wie ein schwules Ehepaar, die öfters mal in gewissen Läden gehen. Und da habe ich natürlich das rausgeschnitten, was eben jugendfrei ist. Genau, aber zuerst mal ganz kurz für euch ein bisschen Werbung.
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0: Bernie und Erz. Heute Drogen.
1: Cool, Wochenende. Was pfeife ich mir denn heute mal rein? Ihn? Nee, lieber nicht, dann hänge ich wieder das ganze Wochenende auf dem Bahnhofsklo rum. Nee, auch nicht, dann denke ich wieder, ich kann fliegen und springen vom Dach. Guck. Nee, geht ja gar nicht, ich habe ja gar keine Nase. Aber irgendwas fehlt. Hey, das ist mein letzter Joint, den habe ich mir fürs Wochenende aufgehoben.
2: Am Wochenende ist das komisch, ich schmeiß dich weg.
1: Jetzt raucht er mein letztes. Hoffentlich kriegt er nicht doch ein Fressfleisch.
3: Sag mal, Bernie, wir haben nicht zufällig noch was zu fressen im Haus. Ich könnte ein ganzes Schwein verdrücken.
1: Na nun, wer kann das denn sein?
4: Aufmachen, Polizei!
1: Die Bullen! Ich lasse, was mache ich nur?
4: Machen Sie die Tür auf!
1: Ich hab's! Hey, du hast doch noch Hunger!
3: Ja, wieso hast du was Süßes?
1: Ja, Mund auf!
4: Sofort auf!
1: Und hier! Komm schon! Ja, bitte?
5: Alles geht.
4: Entschuldigung, können Sie die Musik bitte etwas leiser machen?
1: Ja, Wachtmeister, kann ich nehmen. Tschüss! Erd? Hey, Erd! Erd? Hallo, Erd!
6: Ja, das wird die neue Comedy werden. Und letztendlich kommt jetzt Conny Francis. Hast du Heimweh? Nö. Nee, bestimmt nicht. Und danach Conny Frobes. Zwei kleine Italiener. Oh, ich kann singen. Die einen sagen so, die anderen sagen so.

Ich liebe ja die neuen aufgemixten Lieder, auch wenn sie dann sich fast gleich anhören, aber sind natürlich anders aufgepeppt. Ja, und von daher, ja. So, jetzt kommt Costa Cordalis. Costa, ja, ich nehme gleich eine andere Brille. Ja, ich habe mir schon einige besorgt, die etwas stärker ist. Dann brauche ich nicht immer so, hä? Die süßen Trauben, nicht die Tauben, genau. Die süßen Trauben hängen hoch und danach kommt für euch De Grusis Bartle Time oder Bartles Time aus dem gleichnamigen Film. Aber nun weiß ich nicht, ich muss mal reinhören.

Guck, da ist er wieder. Ja, Mr. Uldi. Von heute Morgen mal von 9, also haben wir fast schon eine Stunde wieder rum. Aber keine Panik auf der Titanic. Ich sende heute bis 12, aber ohne ein Radio, also mit einem Radio weniger, nämlich mit dem Mein Herz Radio, weil dann geht nämlich der Willi an Start. So, aber alle anderen Sender bleiben euch natürlich dann auch noch erhalten. So, das ist in eigener Sache und ich habe eine neue Brille. Ja, sieht zwar ein bisschen weiblich aus, weil die eigentlich für Frauen ist. Ach, Hauptsache, man kann damit dann gucken, ne? Besser gucken, nämlich, oh, wie schön, ich brauche nicht mehr ganz so dicht ranzugehen. Also Dean Martin, auch ein ganz großer Sänger in seiner Zeit gewesen, Born to Lose. Und dann kommt DJ Bobo, ein Megamix, keine Panik, weil der geht nicht ganz so lange. Aber wie gesagt, ich sende ja heute bis 12. So, viel Spaß.

So, ihr Lieben, jetzt kommt bis um 10 Uhr noch schöne Musik. Da wäre zum Beispiel einmal anzusagen EP, DO, nee, DD, DL, D und dann kommt die zweite Stunde, die kennt ihr ja, von wegen Manna. Also nichts mit Essen oder man nimmt sich jetzt dann ein Brötchen, ich muss erstmal oder auf Toilette, ich kann nicht mehr, mich halten. Und zwar erstmal kommt für euch Elvis nochmal, genau, oder am Radio bleiben mit auch einem sehr schönen alten Klassiker, natürlich aufgepeppt. Ooh, are you? Ah, das ist sehr speziell, ne, den Ton zu halten. Und Daisy Dore mit My Happiness ist auch ein bisschen was. Klass, oh verdammt, dieses Wort. Also was Altes, bitteschön.

Ach ja, die waren doch schön, oder? Das sagen mir auch die Zahlen. So, jetzt habe ich für euch ein Liebeslied für alle Verliebten. Genau, das habe ich heute Morgen schon im Chat gehört und das dann auch, deswegen auch dieses Lied. Nein, das ist Zufall bei mir, bei der gemischten Musik. Aber ich versuche das dann immer so ein bisschen gerecht zu machen. Und zwar mit Dalia Lavi. So, das musste ich tatsächlich gucken, auch mit der neuen Brille. Aber es geht auch aus dieser Entfernung. Setzt natürlich nachher eine andere an, weil man will sich die Augen ja nicht ganz ruinieren. Ja, zum Ruinieren vielleicht ganz kurz. Ich habe mir eine neue Brille gekauft und dann war die Frage, eine Guckbrille oder eine zum Lesen? Und da habe ich dann gesagt, ja, eher zum Gucken, man will ja auch mal was sehen, ne? Ja, und jetzt, was macht die Brille nun? Ja, sie müssen sie aber öfter tragen oder wenn es geht, immer. Ich habe gesagt, ja, ist gut. Habe ich versucht. Jetzt liegt sie, die teure Brille, in der Ecke rum. Also, ich meine, das Alter kommt sowieso von alleine. So, also erstmal Dalia Lavi und dann kommt erstmal ein bisschen Werbung.

Ja, die das Radio hier kennen, zum Beispiel Radio Clan, Hannis Musikworld, Radio White Dragon, Peters Musikdiener, Musikworld Gießen, Mein Herzradio, die wissen ganz genau, was jetzt kommt. Eure zweite Stunde mit Totti. So, was haben wir jetzt in der zweiten Stunde? Ach ja, mache ich dann auch immer ganz gerne mal. Nö, das mache ich jetzt nicht, weil das ist leider mein letztes von dem Interpreten. Schade wär's drum, jetzt schon. Und zwar kommt jetzt Dana mit dem Titel All Kids of Anything. Und dann Depeche Mode. Ja, ein Wunschtitel. Er hat gesagt, das ist mir egal. Spiel doch mal Depeche Mode, sagt Peter. Und das spiele ich jetzt hier nach. Ach so, der Titel. Just can't get Anything. Genau. Viel Spaß.

Oh, schon zu Ende. Na gut, dann machen wir jetzt hier weiter bis um 11. Und warum? Das erzähle ich gerne nachher nochmal. Ach ja, auch natürlich bei ihm. Da kommen nämlich dann andere. Aber dazu nachher mehr. Ja, DJ Bobo nochmal mit einem Mega-Mix. Der ist steht nur bei mir Teil 14. Weil natürlich ein bisschen länger der Titel, also es ist wirklich ein Mega-Mix. Und dann danach kommt zu euch Dalida Lorenz, ein Haus am Strand. Viel Spaß.

Ja, ein deutscher Titel von Daninia Lorenz, ein Haus am Strand. So, schöner Titel. Ja. Jetzt haben wir auch was Schönes. Kennt ihr auf jeden Fall den Interpreten mit DJ Ötzi. Die Welt steht still. Und dann habe ich für euch Darius, Danish und Nico mit Do It All Night. Ja, ich sag mal, das Übliche. Viel Spaß.

Aha, hier brummt irgendwas. Gott sei Dank nicht in meiner Wohnung. Nee, man weiß ja nie, ne? Und nee, schon wieder Bauarbeiter. Gut, stört mich aber nicht. Und jetzt geht's auf jeden Fall konzentriert weiter mit Dave Dubley. Doch, hat geklappt. Mit Seven Lovely Days. Also 7 Tage lang Liebe oder so. Und der Lieder singt dann Generation. Heißt natürlich Generation. Genau. Und danach kommt

Oh, schön. Ja, Olli, Tier, Stier, man hat irgendwas bestimmt, was mit auch Stieren zu tun. Naja, weil es ja aus Griechenland, boah, so die Ecke, da kommt das Lied. Gut, gehen wir mal zu einem deutschen Interpreten, habe ich vorhin ja schon angesagt, halbwegs, schon fast verraten. Dieter Hallervorden. Und zwar ein Filmtitel aus dem Film Didi, der Doppelgänger. Jüngere kennen das vielleicht nicht, weil er hat ja in seiner Jugendzeit ja auch lustige Filme gemacht. Ne? Sehr zu empfehlen, Didi der Doppelgänger von und mit Dieter Hallervorden. Er war natürlich auch ein bisschen jünger. Und danach kommt nochmal zu euch Davia Lavi. Lieben Sie Partys? Ich würde sagen, passt, ne? Ich meine zu der Sendung. Viel Spaß. Naja, es ist eben gemischt, ne? Und ich habe es mir damals ja einmal ne? Und so weiter. Und wenn ich Country gespielt habe, nur Country, dann habe ich festgestellt, oh Gott, du hast ja nur 10 Lieder, ne? Und heute sind es ja ein bisschen mehr. Und ja, nee, deswegen habe ich mir dann immer überlegt, nur gemischt zu spielen, was ja auch bei jedem, der mag der eine Titel, mag der andere nicht und so. Aber es kommt gut rüber. Dafür freue ich mich. Da möchte ich mich auch herzlich bei den Zuhörern bedanken. Kann man ja auch, ne, bei der Zahl. So, ihr Lieben, jetzt kommt Dieter Hallervorden und danach Dalia Lavi. Viel Spaß.

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Ja, da ist er eben wieder. Genau. Und ich habe zwar ein kleines technisches Problem, aber ich hoffe, dass das wieder rum ist. Wir haben ja noch 45 Minuten knapp Zeit und wenn das nicht so ist, dann muss die anderen Radiosender, muss ich da leider kurz oder früher hier aufhören, wenn das Problem nicht behoben ist, zum Weitersenden. Die nächste Stunde, dann mache ich

0: Boah, ey. Ja, würde ich mal behaupten. So, jetzt haben wir noch Sweet Carol. Nee, das mache ich in der zweiten Stunde. Ich habe den Typen ja so gern. So, dann machen wir... Nee, die auch nicht. Die kommt auch in der zweiten. Letzten Stunde für heute. Nee, kann ich. Doch, den kann ich bringen. Den kann ich auch bringen. Ah, meine Schwulengruppe. Also, es kommt jetzt nochmal Didi mit der Sketch. Mehr weiß ich nicht. Und dann, ja, das Lied von der Doppelgänger hätte er damals ein bisschen anders singen sollen oder so. Aber es wird, ich hab mir beinahe die Hände verbrannt. Scheißkippe. So. Und dann kommt die Dahlia von. Und danach kommt meine Gruppe. Erasures. No Go DM in Klammern Zeus Behält. Ein Mix. Die können auch wunderbar, genauso wie IMCD. Oder IMCD. Okay.
1: Ja, freut mich. Danke. Sehr nett von Ihnen, dass Sie mich so freundlich empfangen. Ich kann es nämlich gut gebrauchen, weil mir geht es nämlich gar nicht so gut. Ja, Folgendes ist passiert. Ja, ich habe mich vor dem Auftritt noch ein bisschen hingelegt, um hier in Form zu sein. Ja, bin dummerweise eingeschlafen und habe geträumt, ich würde so einen riesengroßen Keks essen. Und als ich wieder aufwachte, war mein Kopfkissen weg. Das kann ich sich vorstellen. Also, alles so, ich meine, nicht so toll. Nicht, Aber zum Arzt gehe ich auf keinen Fall. Hab neulich gerade im Krankenhaus habe ich so ein Gespräch mitgekriegt. Sagt der Chefarzt zu seinem jungen Assistenzarzt: Na, Herr Kollege, wie ist denn Ihre erste Operation verlaufen? Sagt er: Operation? Ich dachte, das wäre eine Obduktion. Ich meine, während Sie hier rumsaßen, habe ich schnell noch mal ein bisschen Nachrichten gehört und möchte Sie mit den brandaktuellsten Meldungen versorgen. Ja, Bonn. In der strittigen Frage der Rentenreform ist es zu einer überraschenden Lösung gekommen. Ab sofort dürfen alle Rentner bei Rot über die Straße gehen. Und ab nächsten Monat müssen sie.
0: Bonn. Ja, das kann ich mir gut vorstellen, dass dieses Gesetz noch kommt. Kassen sind leer.
1: Känguru-Gehege gebaut. Von den Kängurus sollen die für die Finanzen zuständigen Beamten lernen, wie man auch mit leerem Beutel große Sprünge machen kann.

0: Genau. Und den Humor haben wir mitgebracht, liebe Gabi und Willi, auf jeden Fall wieder. Also Zwerchfell, man kann auch sich was umbinden, dass es nicht rausspringt. Und dann geht das los. Und zwar, Peter?
1: Wir fangen mit Abba an, und zwar Moonborn.
0: Genau. Also Abba kennt ja jeder.

0: Ja, das sowieso bei uns, ne? Also, wer mich noch nicht gehört hat, ist selber schuld. Natürlich auch Peter. Ja, da muss ich ja erstmal eins sagen. Schönen guten Tag oder Hallo oder Moin Moin. Peter und ich, wir sind aus Schleswig-Holstein. Da sagt man auch gerne mal Moin Moin Moin. Zum Mittag Moin Moin und zum Abendbrot Moin Moin Moin. Nein, dann heißt das andere von jemanden, du sollst nicht so viel sabbeln, Mensch. So, was haben wir euch mitgebracht? Erstmal die Radios vorstellen, die natürlich heute dabei sind. Heieieiei, das ist eine Liste. Ja, wenn es 25 werden würden, dann würde ich sagen, hallo ihr Lieben. Aber hier, also wir brauchen eine halbe Stunde. Ist es einmal Radio Clan, dann haben wir Hannis Musikworld und Radio White Dragon und Peters Music Diner, Musikworld Gießen. Ich kann das zwar eigentlich auswendig, aber hier steht das ja. Mein Herz Radio und das andere, was dazu kommt, wird noch, leider noch nicht heute, konnte das geändert werden. Aber ich kann mal so viel sagen, wir sind auch dann bei Alexa zu hören oder unter Tunes, unter Mein Herz Radio. So, dann, wen haben wir noch? Ach ja, unter anderem den neuen, Moin Moin, Michael mit seinem Sender Radio Old School. Und natürlich, die darf ich auch nicht vergessen, die ist heute auch am Start und neu vor allen Dingen, Soundhouse Radio. Und die liebe Hanni und ich, wir hatten heute Morgen, wir wohnen ja nicht weit weg, wir können uns ja eigentlich winken, wenn die Hochhäuser nicht dazwischen wären. Und von daher fangen wir jetzt erstmal an. Ich jetzt auch genug, ich muss auch mal trinken. So, willst du den oder willst du den?
1: Ich mache den ersten.
0: Ja, das ist immer gut, weil das andere ist ja meine Sparte.
1: Den Anfang macht Alan Corley mit Square Room.
0: Genau, sehr schöner Titel. Und dann kommt natürlich mein Favorit, den ich ja wie so schon, wie gesagt, schon aus den 70ern gehört habe. Elvis Presley mit einem Live-Stück und das nennt sich Burning Love. Aber erstmal der andere.

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Ja, ich habe jetzt zwar keinen Glitzeranzug an und weiß und tolle Schuhe, Stiefel und dann mit diesen Schlackhosen, die man damals in den 70er Jahren hatte. Aber ich habe

0: Bier abgetanzt. Bier dachte, er sollte mittanzen. Nein, Elvis hat ja meistens alleine. Genau. So, jetzt kommen wir. Boah, erst eins oder zwei?
1: Ich kann einen machen, also wenn
0: Den da oben?
1: ein Sorrenti mit Peace Sempre Tu.
0: Genau. Und Gittchen, naja, Gitte oder auch Gabi, nee, Gabi passt ja auch nicht. Wenn du la, jetzt ja musikalisch bist, aber ich fange nicht an zu singen. Nee,

0: Ja, da möchte ich noch mal ganz herzlich nach Lübeck einen Gruß schicken. Ja, zu der lieben Susi. Ich hoffe ja auch, dass du bald wieder deine Festplatte hast mit deinen tollen Musik. Bisschen von dem einen Sänger bisschen zu doll lastig. Gut, und ja, sie hört auf jeden Fall nach Itzehoe. Weiß ich nicht hundertprozentig, aber alle, die da hören sollten, liebe Grüße. Hamburg, Hamburg wäre auch noch eine gute Idee. Ja, da haben wir auch Hörer sitzen. Und bald, das darf ich hier auch gerne sagen, haben wir auch Parade 1, einen neuen Sender aus Berlin. Aber da warte ich noch auf, genau, Entscheidungen, beziehungsweise, dass sie sich bei mir unter meine Webadresse melden. So, jetzt geht's aber weiter mit Musik. Peter, hör auf rumzuspielen, dein Auftritt, Elmadi.
1: Belinda Carlisle macht jetzt weiter mit Circle in the Sand.
0: Genau. Und Ina Müller, übrigens eine Ulknudel, auch im Fernsehen ab und zu sehen.
1: N3.
0: Nee, auf dem ersten kommt sie dann immer erst. Und N3 habe ich dir schon mal gesagt, das ist eigentlich ein NDR-Sender, wo auch viel wiederholt wird.
1: Ach so,
0: Punkt.
1: weil Inas Nacht habe ich
0: Ja,
1: gemacht.
0: genau, die kommen erst auf dem ersten.
1: Ach so,
0: Und
1: weil.
0: dann, nein, macht ja nichts, das kannst du ja nicht unbedingt wissen. Und Ina Müller, genau, nach Hause auf N3.

0: Ist was? Achso, ist fertig. Na gut. Ihr Lieben, es ist gleich kurze Zeitansage für euch alle. Ja, so schnell vergeht die Zeit, wenn man gute Musik hat. Und die kommt jetzt, nämlich
1: Bonnie Tyler macht weiter mit Holding Out for a Hero.
0: Ja, geiler Titel. Also finde ich. Und auch von ihm muss ich sagen, ein schöner Titel. Sechs Dinge braucht der Mann. Na, so tief komme ich denn doch nicht runter. Aber es singt immer noch Günter Gabriel. Viel Spaß.

0: Ja, zum Schluss wieder leiser, ne? Ja, das Kleingeld ist alles und vor allen Dingen seine Frau, was die wohl eventuell dagegen hat. Jetzt kommt nur ein Stück und dann hört ihr uns beide wieder. Was brauche ich als Mann? Ein Ding, zwei Ding, drei Ding, vier Ding, fünf Ding und danach kommt das Wort mit E, nein, SEX. Gut. Und jetzt die seine Frau von Günter Gabriel.
1: Hat er immer gesagt, darf ich vorstellen, meine Frau. Heute sagt er mal, stellen Sie sich vor, meine Frau. Also ganz klar, ne? Die Frau ist ja, also seine Frau ist ja wie eine Erkältung, nicht? Keiner macht sie, jeder hat sie schon gehabt. Also der ist ja.
0: So, das sind ja schöne Geschichten. So, jetzt kommt, ja, ich würde sagen, Peter.
2: Chris Isaak macht weiter mit Blue Hotel.
0: Oh, wie schön, ich liebe dieses Lied. Komisch, ne? Alles, was du drauf hab, blieb ich, ne? Ich weiß gar nicht, ob das die Hörer. Oh, ja,
2: Und
0: okay.
2: darunter.
0: Genau. Helene Fischer und morgen früh
2: Küss ich dich wach.
0: Ach nee, da kenne ich auch irgendwas.

0: Also, Mackie McNeil oder McNeil, nicht immer vorsagen, Peter. Ich kann das auch. Besser als Honey. Und mit Amsterdam, ach nee, Amsterdam und Amsterdam, genau. Und was hast du?
1: Costa Cordalis macht denn weiter mit Spiel Bouzouki.
0: Nee, heute Abend kriegst du was mit anderes. Wie heißt das Zeug aus der Dose, wenn man da
1: Nee, das
0: was?
1: sind Baguettes oder Spiel Baguettes oder wie?

Ja, wie ihr alle auf eurer Uhr sehen könnt, ist es ja gleich wieder soweit, um das gleich zu spielen. Aber vorher kommt natürlich der Titel noch. John Miles macht weiter mit Music. Oh, wie schön.

Ja, den nächsten brauche ich nicht ansagen, weil das Käse wäre, weil wir ihn auch schon gespielt haben und jeder kennt ihn. Ich sag nur den Titel, Something, ein Live-Mitschnitt, ist auch nicht so lange. Und hinterher sage ich euch auch gerne noch den Sänger. Oh, kannst du mal warm rubbeln? Nee, ich nehme gleich eine warme Salbe, dann kannst du weiter mit den Armen schwingen. Lieber Peter, oh, das Lied war auch wirklich wieder... Nee, deine Haare liegen, ja, etwas gräuseliger. Alles klar. Also, ich meine natürlich, der kommt jetzt. Und danach hört ihr uns wieder. So.

0: Thank you.
1: Thank you für die, die mitgehört haben. Genau. Es war natürlich, ich löse auf. Ich glaube, ihr habt ihn ja erkannt. Elvis Presley aus den Anfang der 70er von seiner Show Aloha from Hawaii. So, jetzt haben wir für euch Depeche Mode, World in My Eyes. Ja, warum das I dahinter steht, ist mir fraglich, aber ich weiß auch nicht, wie es ausgesprochen wird. Eisel kann auch sein. Ist auch egal jetzt. Und was hast du danach, Peter?
2: Ich habe die Candy Kids anzubieten, und zwar die Bimmelbahn von Rio de Janeiro.
1: Oh, Urlaub machen? Ist bestimmt teuer, der Urlaub.
2: Weiß man nicht, man. Das
1: gibt bestimmt, ja, wenn wir einen Flug kriegen, der wohl einer abgesprungen ist, gell? Gut, ab dafür. Super Titel, aber ich wollte nur sagen, wenn ihr dann, nee, das mache ich gleich. Ja, doch, aber ich weiß es dann noch.

0: jetzt geht das Gehack und Klabaster wieder los hier, was? So, guten Tag. Haben Sie nichts anderes zu tun, als am Computer rumzudödeln hier? Welcome to a
1: brand new episode of... Guten Abend.
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3: Willkommen aus dem Sendestudio Frankfurt mit dem Rockarena-Magazin. Und nach der nächsten Musiknummer legen wir richtig los und melden uns mit den ersten News bei euch zurück.
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3: Hallo und herzlich willkommen noch einmal zu einem Rock Arena Spezial Teil 3 der Longplayer in dieser Woche. Wir haben ja schon zwei Teile der Longplayer euch präsentiert und wir haben eine dritte Version einfach noch einmal gemacht für euch, um den Nachfragen nachzukommen. Es gibt so viele Lieder und Songs, die wir immer noch bringen können. Ich glaube, wir können die nächsten 50 Jahre davon machen. Die heutigen Lieder, die wir wieder präsentieren, sind natürlich länger als 3 Minuten 30 oder 4 Minuten. Und der Rockzirkus bietet uns da eine riesengroße Plattform mit sehr interessanten Bands, die ihr natürlich auch alle kennt und auch die Lieder, die ihr kennt. Wir werden ein bisschen was Spezielles rausgesucht, oder wir haben etwas Spezielles rausgesucht, nämlich Live-Versionen, die ihr so in den Radiostationen wahrscheinlich nie irgendwo zu hören bekommt, zumindest nicht in den öffentlich-rechtlichen Sendeanstalten. Und da gibt es so einige Songs, die wirklich brillant gespielt sind in einer anderen Version als auf der Original-Album-Version oder Single-Version oder in den Radio-Editionen, die natürlich gekürzt sind, damit sie überhaupt gespielt werden dürfen oder können. Und wir haben uns, wie gesagt, in dieser Phase einfach mal in die Longplayer reingewagt und wirklich lange Teile rausgesucht, wo man sagt, okay, die werden gar nicht gespielt, die kriegen gar keine Beachtung und wir müssen uns da mal so ein bisschen ranwagen. Wir möchten euch auch natürlich ein bisschen was zu der Band erzählen, auch wenn ihr das vielleicht schon ein paar Mal gehört habt. Aber man weiß ja immer, es kommen immer wieder neue Hörer dazu, auch die jungen Hörer, die vielleicht mal in die Rockwelt reinhören möchten und wissen gar nicht, wer sind denn diese Bands? Die Namen hat man vielleicht gehört, aber was steckt denn dahinter? Wer sind sie denn und was haben sie mit ihren Songs gemacht oder welche Songs produzierten sie oder haben sie gemacht und wo sind sie gelandet und. Ihr kennt diese ganze Geschichte. Deswegen in den nächsten zwei Stunden wieder ein paar anständige Longplayer für euch, die wir euch präsentieren wollen. Und wir starten erstmal mit ein bisschen Musik und dann erzähle ich euch was zu der nächsten Band und ihrem nächsten Longplayer. Ganz genau, hier im Rock Arena Magazin.
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So, die erste Ausgabe, die heutige Ausgabe, nicht die erste, die heutige Ausgabe, die geht auch ein bisschen um meine Lieblingsband, die ich, mit der ich auch groß geworden bin. Und natürlich mit einem Song, der mich dazu bewegt hat, damals auch ins Konzert zu gehen. Die Konzertreihe hieß damals On Musk. Und natürlich ohne Maske, aber das war Kiss. Und es war schon für mich als 16-Jähriger ein Erlebnis, dort zu sein und ein solches Konzert zu sehen. Die Rocklegenden Kiss und ihre, ja, doch, man kann sagen, neue offizielle Live-Serie mit den ersten Veröffentlichungen auf The Soundboard wurde aufgenommen in Tokio 2001. Und es handelt sich dabei echt um eine Aufnahme ihres Live-Auftritts in Tokio am 13. März 2001. Und in Deutschland ist diese Veröffentlichung dann am 2. Juli in der farbigen Vinyl-Ausfertigung sogar erhältlich gewesen. Tokio hatte innerhalb von der Kiss-Story schon immer eine, ja, doch ganz besondere Bedeutung. Und die Live-Aufnahmen spiegelt diese spezielle Atmosphäre in dem mit 55.000 Menschen voll besetzten Venue sehr gut wiedergespiegelt. Natürlich mit den Klassikern We Are Was Made For Loving You, Heaven's On Fire, Rock'n'Roll All Night und den 1976er Hit Detroit Rock City, eine Hommage an die Stadt. Und genauso wie die Raritäten als Still Love You aus dem 82er Album Creatures of the Night oder diese 21 Songs lange Konzert zelebriert eigentlich das musikalische die musikalische Legende von Paul Stanley und Gene Simmons und das Ganze mit Ace Frehley an der E-Gitarre und Eric Singer am Schlagzeug. Kiss, wissen wir, sind weltweit einer der ja doch beliebtesten Livebands aller Zeiten und haben mit Alive das von Kritikern anerkannt beste Live-Album ever aufgenommen und mit Kiss auf the Soundboard wird diese Tradition jetzt fortgesetzt und dokumentiert. Damit ist spektakuläre Larger-than-Life-Erlebnis eines Kiss-Konzerts. Wer einmal da gewesen ist, weiß, wovon ich rede. Ja, und bekannt für ihre unglaubliche Live-Performance haben Kiss über Dekaden hinweg bewiesen, dass sie zu Recht diesen Ruf als Ikonen der Live-Darbietung im Rock'n'Roll innehaben. Und das nicht nur, weil sie inzwischen mit über 100 Millionen Alben weltweit verkauft haben und dank ihrer Kiss Army den Fans, die es dann weltweit millionenfach auf die ganze Welt irgendwo gibt. Da gibt's auf dem Album viele, viele Sachen, die man sich toll anhören kann. Ihre letzte Veröffentlichung, Killers, die am 12. März veröffentlicht wurde, schaffte in Deutschland sogar den direkten Einstieg auf die 10 Albumcharts, also Platz 10 der Albumcharts. Das Debütalbum Kiss ist das erste Album der Hardrock-Band gewesen und es erschien 1974 beim Label Casablanca Records. Produziert wurde dieses Album von Kenny Kenner und Richie Wise aufgenommen in den Bell Sound Studios in New York City. Und das Album verkaufte sich in den USA über 500.000 Mal und bekam dort eine goldene Schallplatte. In Deutschland wurde das Album im November 76 dann veröffentlicht. Mit den ersten Demo und einem völlig neuen Image mit Make-up gelang es dem Manager der Band Bill Orkin und einen Plattenvertrag bei Casablanca Records dann auch abzuschließen. Bereits zwei Wochen nach dieser Vertragsunterzeichnung begann die Studioaufnahmen in den Bell Sound Studios in New York. Und die Titelleiste besteht im Wesentlichen aus den Stücken des Demos und einigen neu geschriebenen Liedern, von denen insbesondere Firehouse noch heute zu den Klassikern der Band gehört. Ja, so viel mal so ein bisschen zu der ganzen Kiss-Story. Also da kann man echt lange drüber reden, was Kiss da so auf die Welt gebracht haben. Und auf dem neuen Album Soundboard Tokyo befinden sich Songs drauf, die ich natürlich kenne, vielleicht ihr gar nicht so kennt. Ein Song unter anderem ist dabei mit 100.000 Years. Dieser ebenso mit einer Spiellänge von 10 Minuten und 20 Sekunden. Und den werden wir uns natürlich jetzt auch ein bisschen anhören müssen, weil der ist einfach super genial. Hier ist ein Kiss aus dem Album Off the Soundboard Tokyo 2001, 100.000 Years.

Was für ein Wahnsinnssong, oder? Das hat doch echt was für sich. Es gibt auf dem Album natürlich den absoluten Knaller. Ist ja logisch, der darf nicht fehlen, der auch in den heutigen öffentlichen Radiostationen immer wieder gespielt wird manchmal. Natürlich, I Was Made for Loving You, wer kennt ihn nicht? Es ist das Lied dieser gigantischen Band Kiss. Und es wurde in der zweiten Jahreshälfte 79 in einigen Ländern mit den Nummer 1 Hits oder wurde zum Nummer 1 Hits und gelangte in vielen weiteren Staaten die Top 10. Aus dem Album Destiny ausgekoppelte Single wurde dann in Deutschland mit Gold ausgezeichnet. Kiss hatten ja in den 70er Jahren Alben in ihren typischen Hardrock-Stil eingespielt und 79 wichen sie irgendwann einfach mal davon. Und erstmals mit ihrer am 23. veröffentlichten 7. Studio-LP Destiny in eine ganz andere Region abgewandert sind. Hintergrund war die damalige Disco-Welle, die von 76 bis 79 den breiten Musikgeschmack und den Musikmarkt dominierte. I Was Made for Loving You ist das Eröffnungslied von Destiny und Musik und Text stammen im Wesentlichen vom Sänger und Rhythmusgitarristen Paul Stanley, der dieses Lied sang. Desmond Child und Winnie Ponica gehörten noch damals dazu. Ace Frehley ersetzte Gene Simmons als Bassist bei der Aufnahme des Stücks, was natürlich auch schon sehr kurios war, denn Gene Simmons würde nie seine Axt weitergeben. Aber gut, Ace Frehley hat sie halt gespielt. Auch der kurze Zeit später ausgeschiedene Peter Criss war natürlich bei diesen Studioaufnahmen schon leider nicht mehr mit dabei. Statt einer spielte Anton Feig das Schlagzeug. Das sind Sachen, die hat man damals alles so gar nicht gewusst. Gut, kurzer Rede, kurzer Sinn oder wie nennt man das? Keine Ahnung, ich weiß es nicht. Wir lassen einfach Musik klingen. Und auf den Soundboard Tokyo Album ist dieses Lied I Was Made for Loving You natürlich drauf. Mit einer Länge nicht so ganz lang wie der erste 100.000 Years, sondern nur mit 6 Minuten 4. Aber die Atmosphäre, die bei diesem Lied rüberkommt, die ist so gigantisch, dass wir sie einfach spielen müssen. Hier ist Kiss mit I Was Made for Loving You.

So, gehen wir weiter mit der nächsten absoluten Superband, die ja ihr Abschied angekündigt haben. Zumindest was die Live-Performance betrifft. Ob sie nochmal Studioaufnahmen machen oder ob ein anderer Sänger, Sängerin die Songs aus der Feder von David Coverdale in Zukunft singen wird, das steht noch irgendwie so ein bisschen in den Sternen, das weiß keiner so genau. Wir reden aber trotz alledem über Whitesnake und die haben ein Live-Album rausgebracht mit dem Titel Live in the Heart of the City. Und die Band spielte einen mitreißenden Querschnitt aus ihren ersten vier Alben und garniert diese Spotpourri mit ein paar Songs aus den alten Zeiten. So gibt es zum Beispiel mit Mistreated und Might Just Take Your Life zwei alte Deep Purple Schmachtfetzen, von denen besonders Mistreated mit herrlichen Solo-Eskapaden von Mickey Moods und Bronnie Mars zu glänzen weiß. Aber ja, natürlich sind die eigenen Songs aus dieser Phase ebenfalls ganz konform schon das eröffnet Doppel mit dem animierenden Come On und den anschließenden Sweet Talker. Ja, man kann sagen, versetzt den Zuhörer in einem Adrenalinrausch, würde ich bald sagen. Und erst beim elegischen Bluesmonster Love Hunter, in welchem Moody so richtig vom Leder zieht, gibt es eine Verschnaufpause. Eine Gitarrenlehrstunde, könnte man sozusagen. Aber wir spielen euch zwei andere Titel, nämlich unter anderem Mistreated. Das ist das Lied der britischen Rockband Deep Purple eigentlich. Das auf bluesigen Einfluss basierenden Rockstück wurde 1974 auf dem Album Burn veröffentlicht und von Ritchie Blackmore ursprünglich für das Studioalbum Fireball geplant, wurde Mistreated auf Burn dann aber veröffentlicht. Der annähernd 7,5 Minuten lange Fast Blues Song in Fis-Moll basiert irgendwie schon einigen Purple-Stücken zuvor auf den Riff von Speed King. Und auf dem Album von Whitesnake's Live Heart in the City ist dieser Song Mistreated mit einer Länge von 10 Minuten 45 zu hören. Und das Ganze wird gepaart noch mit einem zweiten Song, den wir euch präsentieren wollen, mit Live in the Still of the Night, nämlich dem Song Still of the Night. Da sind zwei Stücke, die es in sich haben. Mistreated kommt daher mit einer Länge von 10 Minuten 45 und Still of the Night von dem Album Live in Still of the Night mit 10 Minuten und 12. Hier ist Whitesnake mit zwei geilen Songs.

0: Also am liebsten würde ich mich hinlegen und ganz ausziehen, ja? 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
1: Ja.
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0: Wenn man schon über Superbands redet, dann darf diese Band definitiv nicht fehlen. Und ich bin davon überzeugt, viele haben diese Band überhaupt nicht mehr auf dem Schirm. Man hört alles Mögliche in den Radiostationen, aber diese Band hört man immer nur mit einem Titel. Und das ist immer sehr, sehr, sehr traurig eigentlich. Ich sag ihn jetzt auch gar nicht. Weil ich will es gar nicht hervorrufen. Nein, tue ich nicht. Werd ich nicht tun. Aber wir reden über die Band und das ist explizit. Ich habe sie live erleben dürfen und ich kann euch sagen, das ist wirklich, das ist legendär. Wer also sie nicht gesehen hat, hat selbst Schuld. Ganz ehrlich, weil diese Band lohnt sich. Der Gitarrist, Leadgitarrist, Mick Box, der macht von allen irgendwie immer noch Musik und ist irgendwie immer noch, ja, unglaublich. Wir reden hier um Uriah Heep, die britische Hardrock-Band, benannt nach einem arbeitssuchenden Roadie, der sich nach der Figur aus dem Roman David Copperfield von Charles Dickinson benannte. Und gemeinsam mit Black Sabbath, Deep Purple, Led Zeppelin und Nazareth zählen Uriah Heep zu den frühen und erfolgreichsten Vertreter dieses Musikgenres. Und die Geschichte der Band ist auch geprägt von häufigen Mitgliederwechseln, leider Todesfällen, musikalischen Differenzen und leider, wie es bei vielen dieser Rockbands ging, um Drogenprobleme. Heute leitet Leadgitarrist Mick Box als einziges verbliebenes Gründungsmitglied die Geschicke der Band immer noch. Im Unterschied zu vielen anderen Interpreten gewichten Uriah Heep in einem Teil ihrer Werke die melodische Seite des Hardrocks durch ihren ausgefeilten und doch oft mehrstimmigen Gesang stärker. Und die Band hat über 40 Millionen Tonträger verkauft. Es gibt Stücke wie Look at Yourself, das ist das dritte Studioalbum auch der Band und es entstand 1971 unter dem Einfluss der ersten US-Tournee der Band. Ken Hensley rückte immer mehr in den Vordergrund. Die Percussion im Titelstück stammt von den Musikern der Gruppe Ossi Bizarre. Sagt mir leider persönlich nichts, aber egal. Und nach den Aufnahmen verließen Paul Newton und Ian Clark die Band. Die Original-LP von 1971, entworfen von Mick Box, ist heute, ja doch, man kann sagen, eins der beliebtesten Sammlerstücke, da sich der Betrachter des Plattencovers in einer spielartigen Folie verzehrt irgendwie wieder sieht. Was die Aufforderung Look at Yourself des Albumtitels entspricht, ist schon gigantisch. Auf der Rückseite des Covers der Langspielplatte wird der Schlagzeuger Ian Clark trotz einer dortigen Abbildung aus Vertragsgründen nicht erwähnt. Was da genau hinter steckt, weiß ich leider auch nicht. Aber egal, das muss man auch nicht alles wissen. Unter Berufung auf den Song Julie Morning etabliert sich in Bulgarien seit Mitte der 70er Jahre folgende Tradition. Am Morgen des 1. Juli wird in Warna von anderen Orten an einem Hafen oder Strand der Sonnenaufgang gefeiert, was als Vermächtnis der Rockband irgendwie angesehen wird. Ja, und auf dem Live-Album Live 73 befindet sich der Song Look at Yourself mit einer Spiellänge von 7 Minuten und 27. Und den werden wir jetzt auch hier im Rock Arena Spezial hören. Und danach, natürlich, wie soll es anders sein? Wir werden mit einer Länge von 8 Minuten 57 Uriah Heep mit dem Song Circles of Hands live erleben, das ebenfalls auf dem Live-Album 73 zu finden ist. Was soll ich sagen? Viel Spaß, hier sind Uriah Heep.
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So, den Abschluss der heutigen Sendung krönt ein Gitarrist, über den wir gar nicht so ganz viel mehr reden müssen oder wollen. Das haben wir in den anderen Sendungen schon so oft getan. Und wir kennen ihn mittlerweile in- und auswendig und seine Eskapaden etc. Muss man nicht erzählen, ist auch völlig unwichtig. Wir reden über Ted Nugent. Wenn ein Gitarrenmonster, dann Ted Nugent, oder? Also wenn es einen Musiker gibt, der vorbildlich aufzeigt, dass musikalisches Talent keineswegs mit Weisheiten einhergehen muss, dann ist es wirklich Ted Nugent. Da er ist einfach ein Paradebeispiel. Mit einem göttlichen Talent gesegnet, was das Gitarrenspiel anbelangt, entzückt er Fans auf der ganzen Welt. Also egal, was er tut. Abseits der Bühne käme es hingegen einer Wohltat gleich, würde Nugent darauf verzichten, seine Ansichten über Gott und die Welt in selbigen hinaus zu blasen und einfach mal die Schnauze zu halten. So muss man das bezeichnen, ganz ehrlich. Aber es gibt ein Paradestück, nämlich das Album Double Life Gonzo. Und das ist das Live-Album des amerikanischen Hardrock-Gitarristen, das 78 als Doppel-LP veröffentlicht wurde. Neben der Live-Version von Songs aus früheren Alben enthält dieses Doppelalbum auch live gespielte Originalmaterial, darunter Jank Me, Crank Me und Gonzo. Und ich habe mir aber zwei Songs rausgesucht, die ein bisschen sehr lang sind. Was heißt ein bisschen? Eigentlich genauso lang wie die anderen. Aber das sind für mich die Songs, die eigentlich das widerspiegeln, was Ted Nugent ausmacht. Deswegen aus dem Double Live Gonzo Album mit Ted Nugent die Songs Motor City Madhouse mit 10 Minuten 35 und danach der Song Wang Dang Sweet Boom Tang mit einer Spiellänge von 6 Minuten 18. Und beide Songs werden wir jetzt hier hören im Rock Arena Magazin.

0: Sweet Boom Tang.
1: Thank you, everybody. 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
2: So, und zum Abschluss der ganzen Longplayer-Geschichte, für den heutigen Tag zumindest, kommen wir nochmal zu einer Band namens Rainbow. Na klar. Und ich kann mich nur erinnern, dass es ein Musikstück gibt, was ich mit der ersten Rainbow-Album mir gekauft habe, nämlich das Album On Stage. Warum? Weil ich habe irgendwo einen Song gehört, der mich so fasziniert hat, dass ich mir dieses Album kaufen musste. Aber dazu gleich viel mehr. Die Entstehungsgeschichte der Band ist eigentlich schon ziemlich schnell erzählt. Der Seitenhexer und Berufsexzentriker Ritchie Blackmore hat 1974 von Deep Purple so die Schnauze gestrichen voll gehabt und zusammen mit seinem Bekannten Ronnie James Dio hat er einfach kurzerhand Rainbow gegründet. Die Backing Band, die den beiden Egomanen musikalisch zur Hand gehen soll, besteht komplett aus Dios Ex-Band 11. Und so entstand dann also auch Rainbow. Und wir alle kennen Ronnie James Dio, wir alle kennen mittlerweile auch Ritchie Blackmore. Und dass das zwei hervorragende Musiker sind, ist ganz klar. Sie haben On Stage ein Doppel-Live-Album produziert, das ursprünglich 77 von der britischen Hardrock-Band Rainbow dann auch veröffentlicht wurde. Und es wurde 76 während der Rising World Tournee an mehreren deutschen und japanischen Tagen live aufgenommen. Mit dem Song Man on the Silver Mountain ist die Debütsingle von Rainbow und der erste Track ihres Debütalbums Ritchie Blackmore's Rainbow geschrieben von eben denjenigen und Ronnie James Dio. Brad Sanders von The AV Club schrieb, dass obwohl die Texte des Songs im Wesentlichen bedeutungslos sind, die Art und Weise, wie Dio sie singt, großartig klingt. Leider, nach Ronnie James Dios Tod, spielte dann irgendwann der Sänger von Judas Priest, nämlich Rob Halford, ein Cover des Songs Man on the Silver Mountain und er sagte, es fängt die Dinge ein, die ich persönlich in Metal-Tracks liebe. Und damit hat er gar nicht so ganz Unrecht. Mit diesem Song ist man gefangen. Man ist echt gefangen, wenn man das hört, wie dieser Song rüberkommt. Deswegen kann ich jetzt nur sagen, echt mit 11 Minuten 10 auf dem Live-Album On Stage eine sehr schöne lange Version und schließt die Augen und genießt diesen Moment, wenn Ronnie singt und die Band Man on the Silver Mountain spielt.
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Ja, die Zeit. Es ist schon wieder rum. 2 Stunden ist nix für so eine Sendung, besonders wenn es Longplayer sind. Mir hat's echt Spaß gemacht, euch mal so ein bisschen in eine andere Welt der Musik reinzubringen, nämlich mit lange und wirklich sehr lange Musikstücke. Und ich hoffe, dass euch alle 3 Teile, die ich euch produziert habe und euch vorgestellt habe, auch gefallen haben und auch die Musikauswahl euch dazu animiert haben, vielleicht auch mal ein bisschen andere Stücke der Musik sich anzuhören, auch wenn sie mal ein bisschen länger sind. Dem einen mag es, der andere halt nicht. Vielleicht mache ich noch einen Teil irgendwann nochmal oder irgendwas anderes, ich weiß es nicht. Ich hoffe, es hat auf jeden Fall Spaß gemacht und ich bedanke mich fürs Zuhören. Jetzt im Anschluss werden wir noch ein bisschen, 1-2 Musikstücke so spielen, für euch einfach zum Entspannen nochmal runterzukommen, vielleicht aus dieser langen Musikdauer. Und ja, wünsche euch noch eine angenehme Zeit. Mich hört ihr dann demnächst wieder ganz normal mit dem Rock Arena Magazin, mit den News, mit den Tratsch und Klatsch und Katastrophen, die es dann so in der Musikzirkuswelt irgendwo gibt und die wir für euch dann wieder zusammengetragen haben. Das war's aus dem Sendestudio Frankfurt. Wie immer verantwortlich für die Sendung, meine Wenigkeit, der Herr Bernd, ne, wisst ihr ja. Und wer Interesse und Lust hat, kann mir gerne schreiben unter rockarena@online.de. Und ja, dann sage ich tschüss, bis demnächst. Hier kommt noch ein bisschen Musik für euch und dann bis auf ein nächstes Mal.

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1: Im Studio Colin Mock. Schönen guten Abend. Mehr Personal für die Drohnenabwehr. Das plant offenbar Bundesinnenminister Dobrindt. Laut Bild soll die Zahl der Anti-Drohnen-Einsatzkräfte bei der Bundespolizei verdoppelt werden, und zwar auf 300. Auch mehr Stützpunkte des Drohnenabwehrzentrums in ganz Deutschland sind geplant. Hintergrund ist der Drohnenvorfall am Leipziger Flughafen vor einigen Tagen. Dort war eine mit Sprengstoff bepackte Drohne entdeckt worden. Der Leipziger Flughafen ist ein Umschlagplatz für militärische Hilfslieferungen in die Ukraine. Ungewohntes Bild auf vielen Straßen. In einigen Bundesländern sind diesen Sonntag Lkw unterwegs gewesen. NRW, Rheinland-Pfalz, Niedersachsen und das Saarland haben das Sonntagsfahrverbot gelockert. Das soll Ersatztransporte möglich machen, weil niedrige Flusspegel aktuell die Schifffahrt behindern. In der Wirtschaft herrscht noch Skepsis. Frank Huster vom Speditions- und Logistikverband sagte bei NTV:
2: Es bringt nichts, wenn wir jetzt hier einen Flickenteppich an unterschiedlichen Gesetzen erlassen und an einer Bundeslandsgrenze der Transport dann stoppen muss und der Fahrer dann wieder irgendwo gezwungen ist, sich einen Parkplatz zu suchen, damit er am Montag die Ladung weiter befördern kann. Das wird nicht helfen.
1: Bundesverkehrsminister Bilger erwartet auf absehbare Zeit keine pünktliche Bahn. Im Fernverkehr sei bis 2029 eine Pünktlichkeitsquote von 70% vereinbart. Das sagte der CDU-Politiker der Bild am Sonntag. 100% werde es absehbar nicht geben. Sensationsfund im Mittelmeer. Taucher haben vor der italienischen Küste ein gut 2000 Jahre altes Schiffswrack entdeckt. Es stammt aus der Römerzeit und hatte hunderte Amphoren geladen. Ursprünglich waren die wohl mit Wein gefüllt. Den entscheidenden Hinweis auf das Wrack hatten Fischer geliefert. Gesund essen, genug bewegen und vor allem geistig und sozial aktiv bleiben. Damit kann man die Wahrscheinlichkeit, im Alter dement zu werden, drastisch senken. Die Weltgesundheitsorganisation geht in den aktuellen Leitlinien davon aus, dass man bis zu 45% des Demenzrisikos beeinflussen kann.
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3: Mit KI-Support. Viele Wolken und immer mal wieder Regen gibt es an der Küste. Dazu kann auch mal ein Gewitter aufziehen. Sonst lässt das Ganze nach und es klart stellenweise auf. Die Tiefstwerte liegen zwischen 20 und 13 Grad. Morgen wird's erst oft trocken, später kommen wieder mehr Wolken mit Schauern und einzelnen kräftigen Gewittern. Maximal werden es 36 Grad.

Ja, Aitana war das für euch mit Super Estrella. Weiter geht's mit Christian Anders, Janine. Danach Claudia Blitz mit Hey komm, da geht noch mehr. Und Conny Mess zu den Sternen mit dir. Ja, mit mir geht's danach natürlich weiter und damit auch mit den aktuellen Neuvorstellungen. So es mit euch noch nicht weitergeht hier bei uns im Chat, kommt einfach mal rein zu uns, radio-clan.de.

Ja, das war DJ Overalm mit Schlepplift. Es geht weiter mit Fabian. Play with me. Es ist passiert. Danach Johnny Hamburg mit Du bist mein Heimathafen und Marc Reimann. Ich bin soweit.

0: Hersteller Hankook Tire. Allerdings gilt, gerade im Sommer entscheidet die richtige Wartung darüber, ob Reifen ihre Sicherheitsreserven voll ausspielen können. Im Fahrbetrieb entsteht Wärme vor allem durch die permanente Verformung des Reifens in der Aufstandsfläche. Diese sogenannte Weicharbeit nimmt zu, wenn Reifen mit zu niedrigem Luftdruck, hoher Geschwindigkeit oder starker Beladung gefahren werden. Kommen hohe Außentemperaturen und heißer Asphalt hinzu, steigt die thermische Beanspruchung zusätzlich. Hankook empfiehlt deshalb besonders bei Hitzewellen die regelmäßige Kontrolle von Luftdruck, Profiltiefe und Reifenzustand. Autofahrer sollten den Druck insbesondere vor größeren Touren oder nach längerer Standzeit prüfen, und zwar bei kalten Reifen. Wird bei warmen Reifen gemessen und dann gar Luft abgelassen, kann nach dem Abkühlen ein zu niedriger Luftdruck entstehen. Das erhöht die Walkarbeit, die Wärmeentwicklung, den Verschleiß sowie den Spritverbrauch und kann die Sicherheitsreserven des Reifens verringern. Hankook empfiehlt für den Luftdruckcheck, den Reifendruck regelmäßig und immer bei kalten Reifen prüfen und dabei die Angaben des Fahrzeugherstellers beachten. Diese finden sich etwa in der Tankklappe, an der B-Säule oder in der Betriebsanleitung. Besonders vor Urlaubsfahrten mit viel Gepäck sollte man den Beladungszustand berücksichtigen und gegebenenfalls bei voller Beladung der Herstellervorgabe anpassen. Warnmeldungen des Reifendruckkontrollsystems sollte man immer beachten. Allerdings zeigen nur aktive Systeme den tatsächlichen Druck an. Die üblichen passiven Systeme ersetzen nicht den Check. Aufgeheizte Fahrbahnen erhöhen die Temperatur der Reifenoberfläche zusätzlich. Bei intakten, korrekt befüllten und passend belasteten Reifen ist dies im normalen Fahrbetrieb aber kein Grund zur Sorge. Kritisch kann Hitze jedoch werden, wenn mehrere Faktoren zusammenkommen. Falscher Luftdruck, hohe Beladung, lange Autobahnetappen, Vorschäden oder fortgeschrittene Reifenalterung.
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Ja, das war Merkur für euch mit Wer ist jetzt dieser Jürgen? Es geht weiter mit Peter Engel, Das Leben ist mehr. Danach Ralf Bogart, Die Zeit, die nie vergeht. Und Ricky Rickerman mit Wenn ich dich mag.

Ronny Potato war das für euch mit Tequila Maria. Es geht weiter mit Sonja Liebing. Bleib noch ein bisschen. Ja, ich bleib auch noch ein bisschen. Und ihr habt euch danach reingepackt. Vincent Gross und Tim Peters mit Ich frage für einen Freund. Und Frank Rebell, warum ich? Ja, warum nicht? Warum nicht du? Genau du. Komm mal rein zu uns hier in den Chat unter radio-clan.de.

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1: Kia hat beim Gesamtabsatz von Elektroautos, sogenannten EVs, in Deutschland den neuen Meilenstein von 100.000 Einheiten erreicht. Im ersten Halbjahr 2026 wuchs der Elektroautoabsatz der Marke um 87% gegenüber dem Vorjahreszeitraum. Fast doppelt so stark wie im Gesamtmarkt. Dieser lag bei einem Plus von 48%. Bereits 41,9% aller Kia-Neuzulassungen waren reine Stromer. Hier liegt der Gesamtmarkt bei 24,8%. Der enorme Zuwachs im EV-Absatz geht einher mit der rasanten Erweiterung der Kia-Elektropalette. Von den aktuell erhältlichen 15 voll elektrischen Modellen und Modellvarianten der Marke wurde die Hälfte seit Ende 2025 neu eingeführt. Damit besitzt der Elektrovorreiter, der mit dem Soul EV schon 2014 sein erstes Elektroauto in Deutschland herausbrachte und mit seiner umfassenden Expertise heute eine führende Rolle in der Elektrifizierungstechnologie einnimmt, eine der jüngsten und breitesten E-Paletten im Markt. Sie deckt in ihrer Vielfalt unterschiedlichste Kundenanforderungen ab. Wie stark das Interesse an elektrischen Kia-Modellen bei deutschen Kunden gewachsen ist, zeigt auch eine jetzt veröffentlichte CarWow-Analyse. Darin wurde ermittelt, welche Automarken auf der Online-Plattform im ersten Halbjahr 2026 am häufigsten angefragt wurden. Das Resultat: Kia war mit 7,8% die am viertmeisten gesuchte Marke und erreichte bei den EVs mit einem Anfrageplus von 404% den zweiten Platz. Eine weitere aktuelle Studie bestätigt das hohe technologische Niveau der Kia-Stromer. Laut der groß angelegten Untersuchung der schwedischen Gebrauchtwagenplattform Karla besitzen die Akkus von Kia-Modellen nach 100.000 Kilometern durchschnittlich noch 96,8% ihrer ursprünglichen Kapazität und lassen damit die Modelle aller anderen getesteten Marken hinter sich. Mit der Neuausrichtung von Kia im Jahr 2021 wurde die Elektromobilität strategisch zum Kernbestandteil der Marke. Mit dem neuen Slogan Movement that inspires, Bewegung, die inspiriert, wurde der Umbau der Marke vom reinen Automobilhersteller zu einem Anbieter nachhaltiger Mobilitätslösungen gestartet.
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Ja, Martin, morgen war das für euch mit ein armes Schwein. Ja, an Martin morgen war heute auch dat arme Schwein, was wir zuletzt in den aktuellen Neuvorstellungen reingepackt haben. Wir sind durch mit den Neuvorstellungen. Es geht weiter mit normaler Musik, die schon altbewährt ist. Songs, die ihr bestimmt alle kennt. Robbie Williams mit Angels, danach Dino Conte mit Azzurro und The Drifters mit Under the Boardwalk. Ja, und wenn ihr noch Liedwünsche habt, dann lasst es mich wissen.

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das Chaos Team mit verliebte Jungs. Es geht weiter mit der Wolfgang Hanke California Dreaming. Danach Kalche Kandele von allein und Fausto. Angeln ist schön.

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1: Der Bundesgerichtshof hat entschieden, Riester-Bausparer können unzulässige Gebühren zurückfordern. Der unabhängige Geldratgeber Finanztipp stellt dafür ein Musterschreiben bereit. Damit können betroffene Jahresentgelte aus den vergangenen Jahren zurückverlangen. Diese können pro Vertrag inklusive Verzugszinsen durchaus bei 100 Euro liegen. Laut jüngsten Zahlen gibt es rund 1,5 Millionen Riester-Bausparverträge. Der Bundesgerichtshof BGH hat klargestellt, Jahresentgelte, mit denen Bausparkassen ihre Vertragsverwaltung auf die Kunden abwälzen, sind auch bei Riester-Bausparverträgen unzulässig. Viele Bausparkassen hatten die Erstattung von Entgelten nach einem vergleichbaren Urteil des BGH zu ungeförderten Bausparverträgen aus dem Jahr 2022 bislang für Riester-Bausparer abgelehnt. Bei Riester-Bausparverträgen, so brachten sie vor, seien solche Entgelte gesetzlich erlaubt. Mit dem Urteil ist diese Rechtsfrage nun geklärt. Das Urteil schafft endlich Klarheit. Wer einen Riester-Bausparvertrag bespart und Gebühren bezahlt hat, sollte das Geld jetzt zurückfordern, sagt man bei Finanztipp. Mit dem Musterschreiben von Finanztipp lässt sich der Anspruch schnell und einfach geltend machen. Betroffene sollten die jährlichen Kontoauszüge ihres Riester-Bausparvertrags

0: bei 1,52% pro Jahr. Dem Betroffenen stehen dann 6,52% Jahreszins zu. Lehnt die Bausparkasse die Rückerstattung ab, sollten sich Verbraucher an die zuständige Schlichtungsstelle wenden. Bereits 2022 hatte der BGH entschieden, dass entsprechende Jahresentgelte bei klassischen Bausparverträgen unzulässig sind. Das aktuelle Urteil stellt nun klar, dass dieser Grundsatz auch für Riester-Bausparverträge gilt.
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Ja, das war S-Club mit Alive. Ja, und wenn ihr auch noch alive, also am Leben seid, würde es mich freuen, wenn ihr reinschaut zu uns in unseren Chat unter radio-clan.de. Ja, und wir machen derweil weiter mit The Flames Every Time. Danach Roland Kaiser mit Midnight Lady, einsam so wie ich. Und Tony Christie mit Is This the Way to Amarillo?

Ja, das war DJ Sammy für euch mit Heaven. Weiter geht's jetzt hier mit Alexander Klaas, Take Me Tonight. Danach The Trucks mit Love Is All Around und DJ Etsy, ein Stern, der deinen Namen trägt.

0: wunderschönen Dienstagabend wünsche ich euch allen hier. Jetzt kommt hier DJ Rakete, Maya Tom. Und ich begrüße hier mal die Maus, den Svenny, ja, und alle, die sonst so hier zuhören.
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0: 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Ja, auch Funky, Anne, Sepp und Erna. Ich begrüße auch die Elale, Honda-Fan, den Hans und Mutterpienchen.

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1: Extra für die Maus von Svenny gewünscht, die Draufgänger und Hanna. Hallo, kleine Maus.
2: Ich

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die Maus, die hat sich Ben Zucker gewünscht mit Was für eine geile Zeit. Und sie schreibt dazu, Gruß an Schatz, hihi. Also Gruß an den Schatz mal.

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Ja, die Maus, die wird wenigstens noch

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0: Der Svenny hat sich Matze Knob gewünscht, ob ich noch einen Weinvertrag
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2: Du solltest nur.
0: Ja, und ich begrüße hier auch den netten Andi.

0: kommt hier Pierce. Alex mit einer Frau, die mich nach Hause trägt.
1: Ich hab's gestern gebraucht.
0: Ja, das hat Schatzi gestern gebraucht bei Bingo. Ja, weil ich bin die Einzige, die hier kein Alkohol trinkt. Und deswegen hat Schatzi eine Frau gebraucht, die ihn nach Hause trägt. Weil ich hier dreimal Bingo gewonnen habe und für Schatzi dreimal Ficken gewonnen habe.

0: Bingo, Bongo.
1: Jetzt kommt hier DJ Quicksilver. Bingo, Bongo. Ja, wenn man dauernd beim Bingo die 6 wollte,

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0: Zuhörer und Zuhörerinnen, vor euch hier live von näher aus dem Sendestudio Mörs, euer DJ Schnulli. Herzlich willkommen zur neuen Ausgabe der Top Schlager Chart 222. Viele neue Einsteiger sind dabei. Ihr habt zum Beispiel zuerst gerade gehört Manuela, Di Pietro und Schluck Schluck. Jetzt kommt für euch als nächstes Marvin Schilde, der sagt aber selber den Song an. Der Himmel kann auf mich warten.
1: Hallo liebe Hörer vom Schlagerstar Magazin Radio. Hier ist Marvin Schilde und ihr hört jetzt meinen aktuellen Song hier auf Schlagerstar Magazin Radio.

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1: Hier sind Nordherz Music and Queen. Wir wünschen euch ganz viel Spaß mit unserem folgenden Song. Ein Lied.
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0: Das war für euch Nordherz. Mit Herz, Kopf.
1: Ich bin die Fly aus Berlin. Schön, dass ihr dabei seid.
0: Klopfen.
1: Und jetzt hört ihr meinen Song Herz aus Neon. Viel Spaß dabei. Tschüss.

Für euch zu blau, alles auf die Liebe. Davor Johnny René, ein Kuss wie ein Feuer. Neu für euch gewesen aus Fiesta wie kurz. Jetzt kommt für euch zu blau, nackt auf dem Fahrrad durch die Stadt. Liebe Grüße nach Köln-Bonn.

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1: Wir begrüßen alle Hörer. Heute für euch am Start DJ Schnulli und DJ Feuerherz. Wir wünschen euch viel Spaß.

0: So, weiter machen wir als nächstes mit Vanessa Mai. Ich falle in love. Schöne Grüße, bleibt gesund, dass wir uns wiedersehen und viel Spaß mit deinem aktuellen Song in den Top Schlager Charts. Neu für euch aus der DJ Playlist von PP.
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1: Meine neue Produktion heißt Durch die Nacht und ich freue mich riesig, dass ihr sie jetzt bei den Top-Schlager-Charts hören könnt. Ganz viel Spaß beim Zuhören.
2: So, weiter machen wir mit Lunara. Der Moment, der echt ist.
3: Wir haben uns entschieden,
2: liebe Grüße,
3: diesen Weg zu gehen.
2: Hoffe, wir sehen uns bald. Und viel Spaß mit deinem aktuellen Song hier in den Top-Schlagerschatz. Liebe Grüße, mein Schatzi.
3: Euch.
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0: Das war für euch Armin Max Get Down.
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1: Weiter machen wir für euch hier mitgebracht. Neu aus der DJ-Playlist von PP. Kevin Neon. Hallöchen. Hallöchen. Schöne Grüße, bleibt gesund, dass wir uns wiedersehen und viel Spaß mit deinem aktuellen Song in den Top-Schlagerschatz.

Weiter machen wir mit Sonja Lippig. Bleibt noch ein bisschen. Liebe Grüße, bleibt gesund, dass wir uns wiedersehen und viel Spaß mit deinem aktuellen Song in den Top-Schlagerschatz.

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1: Was Neues mitgebracht aus Sommerfeld Records, Köln, Kalk, Verbot, voller Neu.

0: Das ist es für euch hier, Annemarie Sivko.
1: Alle Hörer.
0: Heute mit Plan A.
1: DJ Liebe Grüße. DJ Feuerherz. Wir wünschen euch viel Spaß.

0: Ja, das war mal was Rockiges in den Topsacker-Chart. Wir können auch mal anders. Sense, KR.
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0: Amerika.

0: Das war für euch hier RW Franke mit Bier, Captain, Kippen und Kettensäge. Warten Sie.
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0: So, weitermachen wir mit Vincent Groß, Tim Peters. Frag für einen Freund. Liebe Grüße, bleibt gesund, dass wir uns wiedersehen und viel Spaß mit eurem aktuellen Song hier in den Top-Schlagerschatz.

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Ja, mega Titel von den beiden, also den feiere ich schon. Jetzt kommt für euch Baby Boy 67, Schnuller in der Fresse. Und danach.

0: Baby Boy.
1: Wir begrüßen alle Hörer. Heute für euch am Start DJ Schnulli und DJ Feuerherz. Wir wünschen euch viel Spaß.

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0: So, der letzte Song kommt jetzt von Ronny und Tilquilia Maria. Wattentext. Läuft euch aus. SA Produktion. Ich verabschiede mich aber schon mal. Das Ganze hier für euch live gewesen. Euer DJ Schnulli aus dem Sendestudio Mörs. Das war die Top-Schlagercharts. Ausgabe 222. Wir hören uns wieder in der nächsten Ausgabe. Bis dann. Ciao.
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jetzt habe ich hier Nino Di Angelo mit Napoli. Danach geht's gerade mit Du, wäre jeder Tag ein neuer Traum. Und als drittes habe ich hier Kerstin Ort mit einem Megamix.

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Nussmisses habe ich hier für euch extra bereit, für mich soll es Rosenringe. Bei mir brauchen das nicht Rosen sein, ich

0: Jetzt geht es weiter mit Peter Heppner und Achim Witt mit Was bleibt. Und danach habe ich hier Olaf und Hans mit Du blöde Kudu. Ich meinte jetzt aber die richtige Kuh, nicht, dass sich jemand
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0: Und danach habe ich hier Annelie van Reuen mit Kleinverlag.
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Jetzt geht's weiter mit Ben Zucker im Immer wieder du. Ich grüße natürlich auch alle neu zugeschalteten Hörer hier zu meiner Sendung. Am Mic ist natürlich eure Anne.

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ist jetzt Tanda Promot mit Hand in Hand zur Ewigkeit. Und danach habe ich ja Joachim Witt mit Wiedersehen woanders. Danach habe ich ja Rico.

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0: Habe ich in Nordbahn mit wie ein Wort.
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0: danach habe ich hier Fünfale mit da am Feuer.
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0: Und als drittes habe ich hier Dennis Williams mit keine gute Idee.

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0: Und danach habe ich hier Kreuzkohl mit
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0: Das ist jetzt Diana am Kai Becker mit Jemand wie du.
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0: Und danach habe ich hier nochmal Tanner-Promo mit Traum in meinem Traum.

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1: Zum letzten Mal im Dezember und zum letzten Mal in diesem Jahr. Das Sound Nugget Album des Monats. Mit Liebesliedern von David Coverdale und seiner Band White Snake. Love Songs. Und kein Grund zum Weinen. Im nächsten Jahr gibt's neue Alben des Monats. Hier der Titel: Too Many Tears, Whitesnake.

später noch ein Titel aus dem Album des Monats Dezember von Whitesnake's Love Songs. Hier kommt was über einen Stern, passt da irgendwie zur Weihnachtszeit. Joe Egan und Jerry Rafferty, zusammen nannten sie sich Steelers Wheel Stars. So

Ein Titel aus der Rubrik Lang vergessen. Steelers Wheel und der Star. Und was kurz vor Weihnachten ist. Hier noch ein Stern. Ein strahlender Stern. Ein brightest Star. Lily Hyatt präsentiert uns den.

Was passt außer Sternen zur Weihnachtszeit? Ganz klar, Glocken. Und hier kommen ein paar weihnachtliche Flötentöne. Von Ian Anderson und Just With Time. Wing Out. Solstice, the Bells.

einer der Christmas-Songs, die wirklich schön gemacht sind und die man nicht ständig in der Adventszeit um die Ohren gehauen bekommt. Jethro Tull, Wing Out, A Solstice, The Bells. Übrigens ist dieser Song im Jahr 1977 erstmalig im Februar erschienen, auf der LP Songs from the Wood. 1977, da war auch Alice Cooper schon erfolgreich. Und von dem gibt es auch was Neues. Our Love Will Change the World.

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1: Aus dem Jahr 1970, Ardeen Taylor, Indiana Wants Me.

In Deutschland war es kein so großer Hit, aber in USA und United Kingdom. Ardeen Taylor, Indiana Wants Me aus dem Jahr 1970, gehört heute zu den vergessenen Songs. Genau wie das hier, was 20 Jahre später kam. Von einem Mann namens Terry Wonert. Calm the Wage.

The Broken Arrows aus Kansas City, Worst of the Rest. Das ist Musik, die man im deutschen Radio wohl sonst kaum hört. Aber hier in den Sound Nuggets. Was man im deutschen Radio im Moment sehr viel hört, das ist Weihnachtsmusik. Manchmal ein bisschen zu viel und immer das Gleiche. Hier in den Sound Nuggets gibt's auch ein bisschen Weihnachtsmusik, die man nicht unbedingt immer und überall hört. Hier sind die Go-Go-Jo. Christmas, don't be late.

Die Go-Go Dolls. Christmas, don't be late. Und auch ich werde nicht zu spät sein, zur zweiten Stunde der Sound Nuggets. Und so lange gibt's noch was von Pink. Pink Floyd. On the Turning Away.

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1: Ja, hallo nochmal. Und die zweite Stunde beginnt mit Aktuellem. Lange haben wir drauf gewartet, auf ihr neues Album. Und es wird nun mit gut einem Jahr Verspätung im Frühjahr erscheinen. The Battle at Garden's Gate heißt das Ganze denn. Und die Rede ist von der Band Greta Van Fleet. Und es gibt bereits zwei Vorveröffentlichungen. Hier ist einer, My Way Soon.

Im nächsten Jahr dann mehr vom neuen Album von Greta Van Fleet, welches übrigens am 16. April erscheinen soll. Noch ein bisschen hin.

Alan Stewart, Dezember. Und den Dezember, den verbindet man doch mit dem Winter. Auch wenn der kalendarisch erst am 21. anfängt. Passenderweise hier winterliche Musik von den Rolling Stones. Winter.

Ja, mit dem Text bereiten sie uns schon ein bisschen darauf vor, die Jungs von Extrabreite, dass dieser Winter wohl nicht so angenehm wird, was dann nicht unbedingt am Wetter liegt. Trösten wir uns mit ein bisschen weihnachtlicher Musik von Chris Pope und den Courts UK. Come on, it's Christmas Day.

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1: Und wenn das Love a Song heißt und von Whitesnake kommt, dann darf ein Titel nicht fehlen. Als letzter Track aus dem Dezember Album des Monats. Whitesnake, ihr absoluter Klassiker. Is This Love?

Whitesnake 1987. Is this love? Eine ähnliche Frage stellte sich die Band Foreigner 3 Jahre zuvor. I wanna know what love is. Dieser Song wurde etliche Male gecovert. Mit hier eine ganz seltene Version aus dem Jahr 1990 von Gloria Gaynor.

Die Toten Hosen, Shake, Rattle and Roll aus ihrem aktuellen Werk Learning English Lesson 3. Ihre Hommage an den Mercy Beat der frühen 60er Jahre. Und auch diesen Titel haben sie da drauf gecovert. Von Jerry and the Pacemakers. Ferry Cross the Mercy. Hier im Original.

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1: Und da bleiben wir in der ersten Hälfte der 60er Jahre mit den Chiffons. One Fine Day.

Und hier noch was passend zur Vorweihnachtszeit von der Formation Love Unlimited. Sie waren eigentlich der Background-Core von Barry White und machten hier und da auch was ohne ihren Chef. It may be winter outside, but in my heart it is spring. Love Unlimited.

Urban Set aus dem Sandy Studio Peine. Jetzt geht es los. Seid ihr bereit? Reinkommen, lachen und Spaß haben. BobbyClan.de. 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

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Und im Anschluss habe ich den markiert rein. Die Sterne lügen.

Yo, die Mighty Kelly, I could in Paris. Oh, da habe ich die Sonja Liebling. Schon längst verliebt.

0: programma Mali PRP. Ein Kult ohne Liebe.
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0: Und dann haben wir die Helene Fischer.

0: So, die Beatrix Egli habe ich nochmal hier drin. Alibi. Und im Anschluss, Tim, Fabian.
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0: So, das war Robin Mack. Charlene, mach ich weiter hier. Du willst es doch auch.
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0: Und im Anschluss, Phänomen. 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

So, ich mach weiter mit der Anita Hoffmann. Sonne, Baby, ich will ganz ehrlich, gefährlich. Und im Anschluss, die Anna-Maria Zimmermann. Nicht verbunden.

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0: Oh, die Corinna Nova habe ich hier mit drin. Zwischen Tränen und Zeit. Und danach Anka Dieters.
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1: So, mehr Julia und Matthias Reim hier. Keine Freunde bleiben.

0: So, da habe ich auch mal meinen Lieblingsinterpreten. Unheilig! Mit Spiegel! Viel Spaß!
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0: So, die Beatrice Egli noch einmal. Bat!
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0: Und dann Diana Amt und den Kai Becker. Jemand wie du.

jumpa lagi ke Mikiru Back Zaman Dino Walker. Und im Anschluss, na, die Holzschuhe.

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Und dann mein letztes heute, Ben Zucker. Herzlich zu und durch.

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1: So, einen schönen guten Abend, Dennis der Engel. Ja, ich hab heute mein letztes Lied hier, Ben Zucker. Herz zu und durch.

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Ja, und natürlich wünsche ich euch auch ein schönes Wochenende. Wir hören uns am Dienstag wieder. Ja, bis dahin, tschüssi, macht's gut und bye bye.